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0: jetzt noch.
1: Hallo, ihr lieben Mäuse und perfekten Engel. Bin ich das Arschloch, wenn ich meine aktuelle Freundschaft Plus, der Fokus liegt auf Plus, einfach so weiterlaufen lasse, obwohl ich befürchte, dass sie mehr will? Ich, männlich 31, genieße gerade die Ungebundenheit, treffe auch noch mehrere Menschen, bin pansexuell und nutze gelegentlich Grindr und habe Angst, dass sich etwas ändert, wenn ich es anspreche. Wir treffen uns seit knapp 2 Monaten und bei den letzten Treffen hat sie immer mal wieder nach Dates und Übernachtungen gefragt und mir liebe Nachrichten geschrieben nach den Treffen. Ich kann mir aber keine feste monogame Beziehung mit ihr vorstellen und frage mich, ob ich da zu viel reininterpretiere und ihr zutrauen sollte, dass sie es selbst anspricht, wenn sich bei ihr etwas geändert hat. Bin ich das Arschloch, wenn ich nicht proaktiv kommuniziere?
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3: Offene Ehe, Situationship, Freundschaft plus, Polyamorie oder LAT. Die Möglichkeiten, romantische Beziehungen zu führen, haben sich enorm ausdifferenziert. Im Spätkapitalismus sind so Begriffe wie Investition, Flexibilität oder Performance längst nicht mehr aufs Ökonomische beschränkt, sondern die Marktlogik durchdringt sämtliche Lebensbereiche und so auch das Liebes- und Beziehungsleben. In dieser Folge von Eine Theorie für die Praxis soll es um die Frage gehen, warum Liebe endet. Ich stehe heute dazu nicht alleine im Aufnahmestudio, sondern habe mir hier wieder einen fachkundigen Gast eingeladen. Herzlich willkommen, Laura.
0: Ja, lieben Dank für die Einladung.
3: Du bist unter dem Pseudonym Buchliebehaberin auf Social Media unterwegs. Möchtest du uns eingangs mal einen Einblick geben in dein literarisches Engagement? Was machst du da? Wie sieht das aus?
0: Ja, sehr gerne. Also ich habe einen Buchblog, genau, auf Instagram seit 5,5 Jahren und schreibe dort regelmäßig über Literatur, am liebsten eben aber auch über Sachbücher. Politisch gerne, aber auch gesellschaftskritisch darf es sein. Genau, in diesem Bereich schreibe außerdem gerade noch für die Rosa-Luxemburg-Stiftung NMV, gelegentlich für die Lesart. Und ja, das ist so der literarische Hintergrund sozusagen.
3: Als ich dich damals für die Sendung hier angefragt hatte, bin ich ja gar nicht mit einem konkreten Thema an dich herangetreten, sondern habe dich so gefragt, ob du denn einen Vorschlag hast, mit was du gerne so in die Sendung kommen würdest. Und dann sagtest du, ja, so aus dem Bereich feminismuskritische Theorie, Soziologie, da würdest du dich wohlfühlen. Und ich habe dir dann Warum Liebe endet von Eva Illouz vorgeschlagen als ja einer der Klassiker in diesem Bereich, über den wollen wir auch heute sprechen. Davon warst du gleich sehr begeistert von dem Vorschlag. Wie ist denn dein Zugang zu diesem Thema? Warum habe ich damit einen Nerv bei dir getroffen?
0: Eva Illouz interessiert mich tatsächlich schon seit einer ganzen Weile. Sie hatte mich schon sehr viel über die Prostitution bzw. Sexarbeit geschrieben. Und das war das erste Buch, was ich von ihr gelesen habe. Und darüber bin ich dann irgendwie in meiner Abschlussarbeit gestolpert und habe dann tatsächlich über ihr voriges Buch, also wir sprechen ja demnächst über Warum Liebe endet, quasi der Vorgänger heißt Warum Liebe wehtut. Und das habe ich mir genauer angeguckt in einem Vergleich mit der Serie Love is Blind. Die beiden habe ich eben verbunden oder gegenübergestellt und dadurch bin ich zu Eva Illouz gekommen, habe das quasi vertieft und seitdem lässt sie mich eigentlich auch nicht mehr los.
3: Dann bist du ja auch ein bisschen umfassender mit ihrem Werk vertraut und das ist jetzt natürlich eine etwas gemeine Frage von mir, aber könntest du uns in ein paar Sätzen zusammenfassen, um was es bei diesem sehr umfangreichen Buch geht?
0: Konkret in Warum Liebe endet geht es darum, dass Beziehungen in der Moderne sich grundlegend verändert haben. Das betrachtet Illouz jetzt eben und vergleicht das immer wieder mit historischen Entwicklungen. Sie guckt sich eben an, wie besonders der Kapitalismus und das Patriarchat hier eben Hand in Hand unsere Liebesbeziehungen beeinflusst haben. Also sie sind sozusagen bis in unser ganz privates Leben vorgedrungen und das analysiert sie hier eben.
3: Warum Liebe endet, bevor wir jetzt gleich in die Verneinung des Ganzen gehen und uns konkret mit Eva Ilou beschäftigen. Vielleicht erstmal an dich die Frage, wie könnte man denn aus so einer soziologischen Perspektive oder auch kritischen Perspektive Liebe überhaupt fassen? Das ist ja ein sehr diffuser Begriff, wo wir aus dem Bauch heraus vielleicht ganz viel dazu sagen können, aber das ist ja auch nicht der Anspruch von Ilou.
0: Ja, das ist eine ganz tolle Frage. Und zwar ist es so, dass, damit fängt Ilou in ihren Schriften auch immer wieder an, Liebe ja etwas ist, was uns irgendwie allgegenwärtig ist. Es ist in den Medien, es ist in der Popkultur, wir finden es in der Literatur, wir finden es wirklich überall. Und dort ist Liebe immer wieder diese eine Sache, die zwei Menschen plötzlich empfinden, Liebe, die wie Blitz durch einen Raum eben geleitet wird sozusagen und einfach da ist, die vollkommen ist, und das ist eben diese eine Liebe, eine ganz bestimmte Ideologie, die immer wieder reproduziert wird. Und genau das kritisiert Ilou besonders in Warum Liebe wehtut, weil diese Liebe, die eben so vollkommen und so idealisiert wird, eben auch zum Scheitern verurteilt wird, weil natürlich ist keine Liebe vollkommen, so als Beispiel. Und ganz konkret ist es bei Ilou eben auch so, dass sie die Liebe natürlich, wie bereits erwähnt, sehr in diese, aus dieser kapitalistischen Perspektive betrachtet. Also sie guckt sich eben an, dass es dort ein ganz bestimmtes Angebot gibt, wie beispielsweise in unserer Moderne, natürlich in der Technologie, wo wir Dating-Apps haben als Beispiel, wo es eine ganz bestimmte, genau, also man kann quasi unendlich lange swipen, unendlich lange nach dem perfekten Partner oder Partnerin suchen und eine Wahl treffen, aber ob diese Wahl dann auch wirklich feststeht und ja, oder ob sie nicht doch noch wieder neu gewählt wird, das ist eben die Frage der Moderne und hier in Warum Liebe ändert eben auch sehr zentral der Wahlbegriff.
3: Jetzt werden vielleicht einige stutzen. Du hast erst einen Titel genannt, Warum Liebe wehtut. Jetzt sprechen wir heute, Warum Liebe endet, heißt der Text, über den wir jetzt sprechen. Nur zum Klarstellen, das sind zwei verschiedene Bücher. Wo wird der Schwerpunkt bei dem einen, wo wird der Schwerpunkt bei dem anderen gelegt, falls sich zu Hause jemand fragt, mit was er denn beginnen soll?
0: Also in Warum Liebe wehtut geht es ganz konkret um die Partnerwahl. Also wie werden die Emotionen durch Ökonomie beeinflusst? Wie wird dort die Partnerwahl getroffen, eben auf Grundlage dieser Einflüsse? In Warum Liebe endet geht es ganz konkret darum, warum es eben gar nicht erst zu einer Bindung kommt oder wieso diese Bindung fehlerhaft ist.

0: Ich finde vor allem spannend, dass sie, und darauf geht sie ja auch selbst gleich zu Beginn ein, dass sie gar nicht so eine konservative Moralkritik jetzt machen will, wie man das vielleicht kennt, mit, oh ja, das Dating heutzutage ist alles ganz schlimm, weil die Leute gar nicht mehr fähig sind, richtig zu lieben oder sich, wie auch immer, vernünftig zu benehmen oder was dann immer so von konservativer Seite aus bemängelt wird, dass Beziehungen irgendwie oberflächlich seien oder die Leute sonst irgendwie verkommen wären, sondern sie meint es, glaube ich, sehr ernst mit der Dialektik, wenn sie sagt, wir haben auf der einen Seite eine Befreiung, aber weil sich diese Befreiung im Kapitalismus abspielt und alles marktförmig organisiert ist, kaufen wir uns mit dieser Befreiung auch wieder bestimmte Ungleichheiten und Zwänge und negative Folgen ein. Ich fand ja einen Gedanken ganz spannend und auf den bist du schon beim Stichwort Popkultur sehr eingegangen, dass es, ich glaube, Eva Illou nennt es Skripte, gibt es sehr viele in der Popkultur, wie so Liebe beginnt, von Liebe auf den ersten Blick zum Beispiel, oder wir alle kennen so Liebesfilme, wo es ein Hin und Her gibt unter ganz bestimmten Mustern und dann kriegen sie sich am Ende aber doch und so weiter. Sie geht aber, zäumt das Pferd von hinten auf und fragt sich, wo Liebe eigentlich endet, beziehungsweise gar nicht entsteht. Also sie sagt, und darüber können wir ja auch, glaube ich, im Folgenden auch noch sprechen, dass es diese Skripte für das andere aber gar nicht gibt. Diese Stereotypen-Vorstellung, diese Narrative, wie gehen Beziehungen eigentlich zu Ende. Da wird vielleicht manchmal über die Trauer gesogen, dass eine Beziehung zu Ende geht, aber wie genau und das vonstatten geht, da haben wir dann weniger Filme und Lieder drüber. Und ja, fand ich einfach eine interessante Idee. Würdest du dem zustimmen, dass das in der Popkultur tatsächlich irgendwie so ein blinder Fleck ist, trotz aller Liebeslieder und Liebesfilme?
1: Ja, ich würde sagen, dass das bereits schon der Prozess ist, wenn er vollzogen ist. Also wenn die Beziehung sich bereits aufgelöst hat, dann wird es eben thematisiert. Aber dieser Prozess dahin, da müsste ich jetzt auch länger drüber nachdenken, dass da tatsächlich auch schon drüber geschrieben oder gesungen wurde, ganz konkret.
0: Sie beginnt ja mit ihrer Untersuchung sehr früh und macht so einen Gegensatz auf zwischen dem Liebeswerben im 19. Jahrhundert, wie man sich das in so gutbürgerlichen Kreisen vorstellt, mit Vorsprechen beim Vater, mit sehr ausladenden Liebesbriefen, ja, wie man das vielleicht auch so Jane Austen-Roman oder so etwas kennt. Und demgegenüber stellt sie so eine moderne Dating-Kultur, wo sie von einer sexuellen Freiheit als Konsumfreiheit spricht. Inwiefern unterscheidet sich denn dieses Liebeswerben von damals und heute? An welchen Punkten macht sie das denn so fest?
1: Ja, sind tatsächlich in ihren Büchern immer wieder meine Lieblingsstelle und so war es auch in Liebe, warum Liebe endet. Dort geht sie eben in das Mittelalter und betrachtet eben die damaligen Zustände zwischen, ja, stereotypisch natürlich Rittern und der adligen Dame. Ob das nun historisch so akkurat ist, ist erstmal dahingestellt. Aber genau dort wurde das Liebeswerben eben an ganz konkreten Regeln, genau, also es gab eben ganz konkrete Regeln, an die man sich gehalten hat beim Liebeswerben. Beispielsweise war ganz deutlich, dass es keinen ehelichen Sex gab, dass der Vater eben mitbestimmt hat oder auch die Kirche auch ein Wort mitzusprechen hatte. Und das war sehr, sehr wichtig. Und es gab eben diese ganz deutlichen Regeln der Liebe, die beispielsweise auch darauf endeten oder darauf hinarbeiteten, dass es eine ganz gewisshafte Antwort gab. Also am Ende dieser Treffen, wahrscheinlich waren es vielleicht zwei oder drei Dates, die diese beiden Paare in der Öffentlichkeit hatten. Danach gab es eben eine klare Antwort, ja, diese Personen werden heiraten oder nein, eben nicht. Und an dieser Heirat wurde sich eben auch gebunden. Anders als es nun eben in der Moderne ist, wo wir keine klaren Regeln haben, wo wir eben Freiheiten haben, auf diesen Begriff kommt Illou ja auch immer wieder, Und diese Freiheit ist eben auch, eine Person 4 oder 5 Mal zu daten, vorehelichen Sex zu haben und sie dann eben doch nicht zu heiraten, weil heiraten inzwischen ja gar nicht mehr dieses Ideal ist, wie es damals in der mittelalterlichen Zeit war beispielsweise. Das sind so die großen Merkmale. Und um das eben nochmal genau zu betonen, also diese Gewissenhaftigkeit, das ist es eben, was in der Moderne für Elu fehlt.
0: Jetzt hast du Mittelalter gesagt, also war ich insofern ein bisschen falsch, dass ihre Analyse schon früher ansetzt, wie du sagst, sehr aufs Mittelalter eingeht.
1: Auch.
0: Und trotzdem, glaube ich, haben wir ja noch viele Ausläufer davon bis in diese bürgerlichen Kreise des 19. Jahrhunderts. Also wenn man sich so Fontane-Roman anguckt, wie da Dating geschildert wird, ist das ja auch noch sehr ritualisiert,
1: ja,
0: und folgt nach ganz festen Regeln. Es gibt sehr viele No-Gos. Gibt es dann andere No-Gos sozusagen?
1: Ja, richtig. Beispielsweise überlege ich mir natürlich ganz genau, ob mein Partner oder meine Partnerin eben auch meinen Geschmack trifft. Ist ja auch eine spannende Stelle, die sie da im Buch beschreibt. Das wäre zum Beispiel so ein Kriterium, nachdem ich eine Partnerin eben wählen würde oder eben nicht.
0: Ich fand auch diesen Gegensatz gut, den sie aufmacht, dass früher Sex das schlussendliche Ergebnis so einer Anbandlung war, im Idealfall, so wie es sich gehört, theoretisch nach den damaligen Maßstäben, auch erst nach der Heirat, wenn sozusagen auch alles amtlich gemacht ist. Sie sagt, in unserer modernen Kultur ist Sex häufig der Anfang einer Beziehung. Man trifft sich irgendwie, man begegnet sich im Nachtleben, findet sich gut und danach geht's dann irgendwie los, auszutangieren, inwiefern haben wir eigentlich überhaupt was miteinander zu tun, wollen wir noch was miteinander zu tun haben, war das eine einmalige Sache oder nicht, dann wird's erst kompliziert. Das fand ich so eine sehr gute Gegenüberstellung von ihr.
1: Da würde ich gerne noch ein bisschen konkreter werden. Genauso ist es eben im Mittelalter gewesen, war Sex natürlich der Akt des Ehevollzugs. Also erst mit dem ersten Geschlechtsverkehr kam es eben zur Ehe und das war eben so ein sehr bindendes Mittel. Daran sehen wir eben den Zweck dieser sexuellen Beziehung im Mittelalter im Gegensatz zu dem Zweck, den wir nun haben. Denn nun haben wir, und da schreibt sie ja auch sehr ausgiebig drüber, diesen Gelegenheitssex, der eben nicht mehr bindet. Also wir sind nicht mehr verpflichtet, danach zu heiraten. Wir sind nicht verpflichtet, den Partner, die Partnerin oder Bekanntschaft einzuladen auf ein Date, sich finanziell um diese Person zu kümmern. Das ist nun ganz, ganz anders. Das finde ich ganz, ganz spannend, wie sie das beschreibt.
0: Du hast schon einen ganz wesentlichen Begriff gerade ins Spiel gebracht, dem sie ja auch ein ganz eigenes Kapitel widmet, dem Gelegenheitssex als Ausdruck der modernen Konsumkultur. Daran macht sie ja sozusagen, zieht sie sich ja in ihrem dritten Kapitel auf. Und ich habe mal diese Leitfrage rausgeschrieben, die ich ganz interessant fand. Meine Leitfrage lautet dabei: Wie haben der Gelegenheitssex und die allgemeine Sexualisierung der Beziehung das Aufbauen von Beziehung verändert? Wie ich zeigen werde, ruft der heterosexuelle Gelegenheitssex eine tiefe Ungewissheit hervor, die durch 3 Faktoren zugleich bedingt ist. Erstens die hohe Zahl der technologisch ermöglichten Interaktionen. Zweitens eine Konsumkultur, die die Interaktion als hedonistisch und kurzlebig definiert. Und drittens Geschlechtsasymmetrien, die sich in der kompetitiven Organisation des Kapitalismus anhaltend stark auswirken. Woran macht sie denn fest, dass Gelegenheitssex der Ausdruck dieser sexuellen Konsumkultur ist?
1: Genau, also sie vergleicht unser Sexualleben in der Moderne eben ganz, ganz stark mit dem eines Kapitalmarktes. Also für sie ist Gelegenheitssex eben etwas, was einem ganz bestimmten Zweck verfolgt, nämlich den Zweck der Sache selbst eben, also dem Spaß an der Freude sozusagen, mehr aber auch eben nicht. Also es gibt ein bestimmtes Angebot beziehungsweise eine bestimmte Nachfrage, in diesem Fall eben der Spaß, das wird befriedigt und im Endeffekt ist das Geschäft dann quasi damit erledigt. Und genau, das wäre da ihr Vergleich.
0: Ich habe dazu ein sehr prägnantes Zitat. Jemanden abschleppen, One-Night-Stands, Sexpartys, Spontanfix, all dies sind erwartungslose Beziehungen, bei denen jeder Akteur mit gutem Recht seiner eigensüchtigen Lust nachgeht, ohne emotionale Gegenseitigkeit, Relationalität oder einen Zukunftsentwurf zu erwarten. Jede sexuelle Begegnung soll Lust bereiten und die Anhäufung solcher Begegnung verleiht ihren Teilnehmern Status. Oder später heißt es? Oder anders gesagt, Gelegenheitssex subsumiert Menschen unter ihren orgastischen Wert und macht sie austauschbar, abstrahiert sie zu bloßen Lustfunktionen. Das klingt nach einer sehr zweckrationalen Logik, die wir da irgendwie in Gefühlssachen an den Tag legen, oder?
1: Genau, das ist ja der Punkt, den Lou immer wieder anspricht, dass unsere Gefühle eben immer weiter zurückgedrängt werden und wir eben rational eher unsere Freiheiten verfolgen wollen. Hier wird ja Liebe auch ganz konkret zur Ware, was ja auch ein sehr, sehr großer Markt ist.
0: Ich finde vor allem den Punkt spannend, dass diese Freiheiten, die ja zwangsläufig irgendwie in den letzten Jahrzehnten ja eingetreten sind in sexuellen Beziehungen, romantischen Beziehungen, das ist ja überhaupt nicht zu leugnen. Diese Freiheiten aber, wie du sagtest, warenförmig organisiert sind, marktförmig organisiert sind und das kennen wir aus der Arbeitswelt, erzeugt Frust, Ungewissheit, Ungleichheit, Zwang und sich das aber auch im Liebesleben in romantischen Beziehungen auch zeigt. Also wir kommen tatsächlich mit so den Begriffen, die Marx aufs Ökonomische damals irgendwie anwandte, um das zu kritisieren. Das macht sie dann für dieses Gefühlsleben und Beziehungsleben. Die Ungewissheit ist da ein ganz wichtiger Begriff bei ihr. Ich habe da mal ein Zitat mitgebracht. Unter der Oberfläche lustvoller, multipler, orgastischer Erlebnisse brodeln widersprüchliche und verwirrende soziale Erfahrungen, die grundlegend durch den Umgang mit Ungewissheit strukturiert sind. Manche Akteure sind geschickt darin, Ungewissheit zu bewältigen, andere lernen im Dschungel der Selbsthilferatgeber mit ihr zurechtzukommen, wieder andere ziehen sich entmutigt zurück. Warum spielt Ungewissheit da so eine große Rolle?
1: Ungewissheit ist in der Moderne etwas sehr Besonderes, beziehungsweise ein sehr großer Faktor, weil wir als Subjekte zu Hypersubjekten geworden sind. Also wir haben nicht mehr nur irgendwelche Bedürfnisse, sondern wir merken eben auch, dass wir diese Bedürfnisse durch Freiheiten realisieren können, befriedigen können. Und das ist eben paradox, weil natürlich trotzdem liegt in uns selbst auch eine bestimmte Ungewissheit. Über die schreibt sie eben als ontologische Ungewissheit. Und die ist wiederum ganz doll geprägt von Aufwertung, von Bewertung und von Abwertung. Also es sind so drei Kategorien der Ungewissheit, die auf uns als Subjekte quasi unterschiedlich einprägen oder uns beeinflussen.

0: Alles klar, du sagst, call back, all right? Bye.
1: Aber nun ist es ja nicht so, dass sie einfach sagt, heutzutage gäbe es überhaupt gar keine Beziehung mehr oder es würde auch überhaupt gar keine Intimität mehr geben, sondern sie bringt da den Begriff der negativen Bindungen mit ins Spiel, wo du gerade bei dem Hypersubjekt warst und der Bedürfnisbefriedigung. Was ist denn diese negative Bindung? Was kann man sich denn darunter vorstellen?
2: Also negative Bindung bedeutet nicht bloß, dass man eben unglücklich in einer Beziehung ist, sondern es ist eher eine stark strukturelle Form dieser modernen Beziehung, die wir eben führen, die durch Unsicherheiten und Ambivalenzen eben geprägt sind. Also, dass ich quasi immer wieder die Möglichkeit habe, meine Wahl zu überdenken, zu reflektieren, sie nach rationalen Kategorien eben auch neu zu wählen. Also, dass da immer dieses Potenzial ist und das quasi nach dem Mantra, nichts ist für immer oder nichts ist auf ewig, wir eben danach Beziehungen führen. Das ist diese Ungewissheit, die sich darin widerspiegelt.
1: Sie schreibt da sehr pessimistisch oder sehr negativ an einer Stelle. Negative Bindung ist eine Bindung, bei der kein Versuch unternommen wird, die Subjektivität eines anderen zu entdecken, zu erkennen, sich anzueignen und zu bezwingen. In negativen Beziehungen sind andere Menschen Mittel zur Selbstentfaltung und zur Bestätigung der eigenen Autonomie, nicht Gegenstand von Anerkennung.
2: Ja, das ist sehr, sehr pessimistisch geschrieben. Ja.
1: Also man geht eigentlich Beziehungen nur noch ein als Selbstspiegelung, als Selbstbestätigung. Wen kann ich mir auf dem Markt erobern? Und wer bestätigt mich? Wen kann ich toll vorzeigen? Wer bereichert mich? Wer füllt irgendwelche Lücken aus? Aber es geht irgendwie dann gar nicht mehr darum, die andere Person.
2: Ja, das ist sehr, sehr entfremdet vom eigentlichen Liebesbegriff, ne? Dass diese Gefühle da eben irgendwie gar nicht mehr eine Sache spielen, sondern eher Fragen des Status beispielsweise.
1: Und genau bei diesem Status würde ich gern mit dir über einen Begriff sprechen, den du gerade schon angerissen hast, die ontologische Unsicherheit. Nun könnte man ja sagen, und du hast es vorhin, glaube ich, schon den Vergleich gemacht, das Gefühlsleben wird ein bisschen organisiert wie der Finanzmarkt mit Risikoabschätzungen und Flexibilität, sich alle Optionen offen halten und so. Wir kennen die ganzen Vokabeln. Und sie spricht nun aber von einer ontologischen Unsicherheit. Und da könnte man ja erstmal sagen, Unsicherheit hat ja da eigentlich gar nichts verloren im doppelten Sinn. Also einerseits gehe ich ja kein Geschäft ein, wenn ich mir irgendwie unsicher bin, ob es ein gutes Geschäft ist, sondern ich versuche ja eigentlich von einem Kauf zum Beispiel möglichst viele Informationen einzuholen, ne? Also mich wirklich gut über das Produkt zu informieren, was ich da irgendwie haben will. Und auf der anderen Seite haben wir doch eigentlich gelernt, dass beim Dating Selbstsicherheit und Selbstbewusstsein eigentlich ja die Erfolgskriterien und Erfolgsfaktoren sind. Was meint sie denn jetzt mit ontologischer Unsicherheit?
2: Das ist eben eine Unsicherheit, die besonders von Faktoren, die von außen kommen, eben beeinflusst wird. Also ich habe ja eben gerade schon diese drei Kategorien der Unsicherheit erwähnt, also diese Aufwertung, Bewertung und die Abwertung. Und die fließen eben auf die unterschiedlichen Subjekte ein während des Datings. Also ganz besonders gibt es dort eben auch geschlechtliche Unterschiede, auf die können wir ja vielleicht gleich kommen. Genau, also es ist gar nicht, um das vielleicht nochmal zu betonen, davon abhängig, was das Subjekt selbst möchte, weil es eben von außen so weit beeinflusst wird, dass quasi der eigene Zweck da eher zweitrangig wird. So würde ich das auffassen. Also ich würde die beiden Dinge schon voneinander trennen. Du hattest das eben gerade so beschrieben, dass es quasi, dass es quasi so wäre, dass ich auf einen Markt gehe und mir deutlich überlege, was sind die Kategorien, nach denen ich nun dieses Subjekt wähle.
1: Mhm.
2: Und diese Wahl, die ich nun eben eigentlich selbst treffe nach eigenen Kategorien, weil ich vielleicht nach einem ganz bestimmten Partner oder nach einer ganz bestimmten Partnerin suche, werden hier eben von außen beeinflusst. Das sind zwei unterschiedliche Dinge. Das müsste ich jetzt wahrscheinlich nochmal erklären.
1: Ach so, ja.
2: Genau, also was ist die Ungewissheit? Du hast es eben gerade sehr löblich erklärt, dass es eben doch eigentlich so einen eigenen, eine eigene Vorstellung gibt, hier in diesem Beispiel eben von der Partnerin oder von dem Partner. Also das Subjekt selbst hat eben ganz bestimmte Kategorien, nach denen er oder sie eben wählen würde. Ilou schiebt das aber eher zur Seite und sagt, naja, es gibt aber Einflussnahmen von außen, die auf ein Subjekt einwirken und dort eben diese Ungewissheit markieren. So hätte ich das beschrieben. Gegenargumente?
1: Ja, ich fand beim Thema Unsicherheit ihren Vergleich sehr schön zwischen, was hieß eigentlich Schönheit früher und was heißt heute Sexiness. Also sie sagte, naja, früher, da galt zum Beispiel eine Frau als schön. Das wurde dann vielleicht im Minnesang besungen, wie unglaublich schön sie ist. Oder es wurde dann, war auf dem Heiratsmarkt, auf dem bürgerlichen, dann irgendwie ein Pluspunkt, dass man die Tochter besser vermitteln konnte, weil sie schön ist. Sie sagt, Sexiness meint das aber nicht, denn Schönheit war eine natürliche Eigenschaft. Jemand ist schön auf die Welt gekommen und war so oder war es eben nicht und naja, hatte dann die entsprechenden Nachteile. Sie sagt, Sexiness ist aber ein Konsumgut. Das kann ich mir aneignen. Ich kann bestimmte Mode kaufen, ich kann ins Fitnessstudio gehen, ich kann eine Styleberatung machen und ich glaube, wir könnten jetzt eine riesenlange Liste machen, die dann irgendwo bei plastischer Chirurgie endet, wie man sozusagen seinen sexuellen Marktwert irgendwie steigern kann.
2: Ja, sind wir auch wieder ganz stark in dem Bereich der kapitalistischen Begriffe oder ökonomischen Begriffe. Ja, das Spannende daran ist eben, dass der Körper eben nur zu diesem Konsumgegenstand, wie du es eben erwähnt hast, wird. Also wir haben nicht nur Schönheit damals und Sexiness heute, sondern ich finde, dass beides eben in diese Moderne rückt. Und das besonders, dass wir hier eben auch besondere geschlechtliche Differenzen sehen, denn diese Sexiness liegt ja besonders, und darüber schreibt Eluja auch sehr ausgiebig, auf der Rolle der Frau oder in der Rolle der Frau. Während Männer natürlich auch bestimmten Schönheitsidealen entsprechen müssen oder versuchen, dem zu entsprechen, liegt sie jedoch schwerer auf der Frau. Das wäre nochmal der Unterschied, den ich machen würde.
1: Das ist ein Punkt, der kommt bei ihr in allen Ausführungen, in jedem Kapitel zieht er sich irgendwie durch, dass sie bestimmte Logiken beschreibt und dann aber immer beschreibt, warum die für Frauen trotzdem immer irgendwie negativ sind, obwohl wir formell gesehen irgendwie eine Gleichheit haben der Subjekte auf dem Markt, aber irgendwie gibt es immer diese Asymmetrie, die dafür sorgt, dass Frauen schlechter dabei wegkommen. Nun könnte man ganz platt sagen, ja gut, ist das Patriarchat, aber an welchen Mechanismen macht sie das fest?
2: Also ganz konkret geht es da um unterschiedliche Hierarchien um unterschiedliche Machtstrukturen. Hier beispielsweise auch im Bereich des Gelegenheitssex, den sie dort beschreibt, dass dort Männer eben beispielsweise eben diesen Gelegenheitssex anhäufen können, ohne sich eben den Status zu schädigen, während das bei Frauen eben nicht gleichermaßen der Fall wäre. Genau, das ist so ein Beispiel.
1: Also, dass es unterschiedlich konnotiert ist. Männer gelten dann als der tolle Hecht mit vielen Erfahrungen und irgendwie vielen Kerben im Bettpfosten. Und bei Frauen ist das aber schon wieder etwas Anrüchiges, was sie im Status sozusagen eher absenkt. Da würde man nicht von Erfahrung sprechen, sondern da werden dann eher so Kategorien wie verbraucht oder sowas werden dann eher die negativen Konnotationen.
2: Genau, also hier auch wieder der Vergleich zum Mittelalter, wo Jungfräulichkeit eben das Gut war, ist dieses, dieser Zustand eben auch in der Moderne unterschwellig eben noch ein Thema.
1: Wenn wir bei diesen Marktlogiken und der Konsumfreiheit mal bleiben, dann finde ich einen Gedanken dabei sehr wichtig, auf dem sie so ein bisschen zum Ende dieses Kapitels hinkommt. Denn wo Menschen bewertet werden, wo solche Abschätzungen vorgenommen werden, wo Menschen zur Ware werden, gibt es auch immer Ladenhüter. Also es gibt immer sozusagen dann auch den Moment, wo Menschen hinten rüberfallen. Man könnte auch sagen, also macht sie nicht eigentlich Schluss mit dem Klischee von auf jeden Topf passt ein Deckel? Ich finde, gerade zum Ende des Kapitels klingt das ja sehr, wo produziert wird, wo alles warenförmig organisiert ist. Da gibt es auch Ausschuss, da gibt es Überhang, da gibt es Ladenhüter.
2: Ja, darauf kommt sie ganz am Ende nochmal ganz kurz. Und sie schreibt auch am Anfang ganz ebenfalls auch ganz kurz über die Anomie, also dass man sich eben einer Gemeinschaft gar nicht mehr angeschlossen fühlt oder gar nicht mehr als Teil dieser Gesellschaft fühlt. Und das ist eben, das passiert eben diesen Leuten, die sich von der Datingkultur beispielsweise ausgeschlossen fühlen. Also am Beispiel der Incels, die freiwillig in das Zölibat gehen, sich eben ja nicht attraktiv fühlen oder vielleicht weniger umworben werden auf dem Heirats- oder na, Datingmarkt heißt es ja in der Moderne. Das wäre dann so ein Beispiel. Also nein, es gibt nicht für jeden Topf anscheinend einen passenden Deckel.
1: Wenn wir mal bei diesen Bewertungen, den drei Kategorien bleiben der Bewertung, das war ja ein bisschen widersprüchlich. Ich glaube, es war die Aufwertung, die Abwertung und
2: die Bewertung.
1: Und die Bewertung. Inwiefern hängt das auch mit den medizinisch-technologischen Neuerungen zusammen oder dem technologisch-medizinischen Wandel, den es da gab? Der sollte ja eigentlich uns bestimmte Freiheiten ermöglichen, Stichwort Antibabypille.
2: Genau, ja, Freiheiten, das ist eine gute Frage, ob wir dann tatsächlich so frei sind. Und da würde ich einfach mal mit der Bewertung anfangen. Also Subjekte bestehen in oder werden in der Moderne eben immer wieder bewertet. Das bedeutet, ihnen selbst als Gegenstand, da sind wir wieder bei der Verdinglichung, wird ein Wert zugeschrieben. Also sind diese Personen eben gut, sind sie schlecht? Sind diese Personen sexy oder sind sie es eben nicht? Da, genau, wird ganz binär kategorisiert. Ähnlich ist es bei der Aufwertung. Dort geht es eben darum, dass Schönheitsideale eben nun trotz dessen erfüllt werden müssen, auch wenn sie sich verändert haben und ja, besonders nach den 70ern eben oder nach den 50ern eher feststeht, dass alle Frauenkörper toll sind und wir den Feminismus haben, der peu à peu sich ja in die Gesellschaft hineinarbeitet, ist es eben so, dass die Frau doch immer noch etwas machen muss, um diese Schönheitsideale zu erfüllen. Und da hat sich die Medienbranche eben selbst entdeckt und präsentiert eben sämtliche Sachen, die Frauenkörper ganz unbedingt benötigen, um sich eben selbst aufzuwerten. Also ihrem eigenen Wert eben noch ökonomisch oder symbolisch zu verbessern. Das wäre hier auch noch sehr wichtig.
1: Also Aufwertung, ein Frauenkörper ist nicht einfach nur da, sondern er wird insofern aufgewertet, als dass er irgendwie immer noch gut gekleidet, frisiert,
2: genau,
1: operiert, was auch immer werden kann.
2: Genau, also ist das Ziel da, sich zu verbessern und sich eben selbst weiterhin aufzuwerten. So hätte ich es verstanden. Mhm. Ja, und zum Schluss haben wir da noch die Abwertung, eben unterschiedliche Prozesse der Wertminderung. Und da macht sie auch sehr spannende Argumente auf. Beispielsweise guckt sie sich eben an, wie das Dating oder Liebesleben durch Internettechnologie oder Medien beeinflusst wurde, aber auch eine geschichtliche Betrachtung wie beispielsweise ja, die 70er Jahre, was ist dort eben eigentlich passiert und besonders nach den 70er Jahren kam es eben dazu, dass die Antibabypille auf den Markt gebracht wurde und zur Verfügung stand und das führte eben dazu, dass Männer nun unglaublich viel Zugang zu Frauen hatten, ohne eben irgendwelche bindenden Verpflichtungen nachgehen zu müssen. Das ist so ein großer Fakt, den sie dort festsetzt. Und der zweite ist eben das, was ich eben gerade schon bei der Aufwertung erwähnte, dass Medien eben den weiblichen Körper auch ganz, ganz stark sexualisieren. Das hatten wir vorher eben nicht. Und nun sehen wir freizügige Frauen in der Werbung, im Vergleich dazu aber keine freizügigen Männer. Genau, diese beiden Argumente macht sie da auf, die ganz wichtig sind, denn diese führen zu dieser Abwertung der Frau.
1: Also die Freiheit ist zwar formell da und trotzdem gibt es immer noch ideologische Momente und ungleiche Machtverhältnisse, bei denen Frauen sozusagen immer noch den Kürzeren ziehen.
2: Ja, Freiheiten, da kann ich ja nochmal ganz kurz drauf eingehen. Am Beispiel der Antibabypille, und das fand ich eben sehr, sehr interessant, ist es eben so, dass, ich hatte ja eben erwähnt, Männer haben nun Zugang zu Frauen. Das ist eben so, weil sie diese nicht bezahlen müssen, sondern sie können einfach auf den Datingmarkt gehen und besonders nun in der Moderne, im 21. Jahrhundert, sich Frauen daten und wenn diese eben nicht gefällt, wird die nächste gedatet. Und es ist total irrelevant, ob man sie nur auf ein Date einlädt oder nicht. Es gibt One-Night-Stands, es gibt Freundschaften Plus, es gibt genau eben die, also diese ganze Reihe an Möglichkeiten, die nicht bezahlt werden muss. Anders als es früher war, wo es die Ehe gab mit finanziellen Verpflichtungen oder Beispiele wie das Laufhaus oder so, ist das eben nicht mehr so. Und das führt nun zu einer Abwertung der Frau, weil sie minderwertig ist.

0: Ich finde, sie macht ein sehr schönes Beispiel, inwiefern die Marktlogik im modernen Datingleben greift, indem sie von verschiedenen Strategien der Risikoabschätzung spricht. Und ich glaube, man ist vielleicht irritiert, wenn man heute so Literatur aus dem 19. Jahrhundert liest und dann hat man so Liebesbriefe, die so ganz offensiv werben und man aus der Kaltakquise heraus das Herz dem anderen ausschüttet, was man alles für ihn fühlt. Und sie schreibt eigentlich eher vom modernen Datingleben, dass es ganz viel darum geht, um eine Risikoabschätzung und auch um einen Selbstschutz. Sie schreibt nämlich, Ungewissheit plagt diese frühen Interaktionen, also das Anbandeln, das Dating, wenn es eine Beziehung gleichermaßen zum Scheitern verurteilen kann, wenn man zu viel oder zu wenig Interesse signalisiert. Ersteres, weil es die eigene Schwäche signalisiert. Letzteres, weil es nicht möglich ist, sich auf eine bedeutungsvolle, intime Interaktion einzulassen. Also das fand ich einen total spannenden Punkt bei ihr, wenn ich mit zu viel reingehe, dass im modernen Dating nichts Gutes ist. Also diese offensive Liebesbriefe, wie wir sie aus der Literatur des 19. Jahrhunderts kennen, überhaupt gar nicht mehr möglich sind.
1: Ja, also dieses Geschwollene aus der damaligen Zeit, was wir so aus Jane Austen-Romanen erkennen, das ist nun eben ganz, das kann man sich gar nicht mehr zurechtdenken. Genau, also diese geschwollenen Liebesbriefe, wie du sie eben erwähnt hast, ist eben etwas, was wir nicht mehr in der Moderne finden. Und da kommen wir eben zu ihrer Anfangsfrage aus ihrer Einleitung wieder zurück, denn dort fragt sie eben, wie weit sind denn ist der Kapitalismus oder sind ökonomische Strategien eigentlich in unser Privatleben vorgedrungen? Und an diesem Beispiel sehen wir das eigentlich sehr deutlich, dass wir mit Hilfe von ökonomischen Strategien, Denkweisen und mit Hilfe von unterschiedlichen Begriffen aus der Ökonomie unser Liebesleben halt eigentlich bestimmen.
0: Als ich dieses, man kann zu viel und zu wenig reingeben bei der und man hat Risikoabschätzung, musste ich an so einen Flohmarkt denken beim modernen Dating. Wenn ich auf dem Flohmarkt bin und mir gefällt jetzt ein Pullover total gut, kann ich ja nicht zum Verkäufer gehen und sagen, boah, das ist der beste Pullover, den ich je in meinem ganzen Leben gesehen habe, weil dann wird der Preis sich wahrscheinlich verdreifachen. Ich kann aber auch nicht zum Verkäufer gehen und erstmal sagen, das ist ja der hässlichste Pullover, den ich je gesehen habe, dann werde ich einfach vom Stand geschmissen. Sondern ich muss so eine ganz komplizierte, so ein ganz kompliziertes Austangieren machen. Ich muss mich da hinstellen und sagen, ja, die Farbe vom Pullover, die ist ja schon irgendwie schick, aber da der Fleck an der Seite, weiß ich nicht. Und eigentlich trage ich auch nicht Größe XL, eigentlich trage ich nur Größe L. Und dann geht so dieses Verhandeln los. Ja, und beide wollen irgendwie für sich den besten Preis erzielen. Ne? Wir kennen das irgendwie. Und ich finde es spannend, dass sie beschreibt, dass Dating genauso abläuft. Dass wenn ich zu viel Interesse signalisiere, dann bin ich offensichtlich bedürftig. Dann habe ich keine bessere Option auf dem Markt. Das ist nicht gut.

0: zu wenig Interesse signalisiere, ist völlig klar, kommt es auch nicht gut an. Aber das finde ich eine total interessante Überlegung bei ihr. Dieser Selbstschutz auch, der damit zusammenhängt.
1: Ja, und gleichzeitig eben auch diese Ungewissheit, ne? Denn es ist eben nicht so, dass man sich datet und da ein ganz selbstbewusstes Ja oder ein ganz selbstbewusstes Nein gibt, sondern eben in diese Verhandlung geht. Und dort finden wir eben auch diese Ungewissheit, die sie immer wieder beschreibt.
0: Dieses Spannungsverhältnis bringt sie auch nochmal gut auf den Punkt. Die Akteurinnen sind zwischen zwei gegensätzlichen emotionalen Logiken gefangen. Entweder erhalten sie ihr Selbstwertgefühl, indem sie Handlungen unterlassen, die vielleicht nicht erwidert werden und die sie ihrer Einschätzung nach verletzlich machen, oder sie bauen eine Beziehung mit einem anderen auf, wofür die Offenbarung der eigenen Gefühle ein entscheidender performativer Akt ist. Und dieses einen Korb kriegen, ganz viel auch ja, mit so einer falschen Investition irgendwie zu tun hat, fand ich einen sehr interessanten Gedanken, weil man sich das von so einem Liebeswerben, wie wir das aus diesen Jane Austen-Romanen kennen, uns gar nicht vorstellen können. Da legt man alles in die Waagschale, schreibt einen Brief, in dem man, würde man heute sagen, sich komplett nackig macht, seine Gefühle für den anderen blumigst ausbuchstabiert und dann hofft, dass das in irgendeiner Form eine positive Antwort gibt. Und wenn nicht, dann ist man auch, zerfließt man und ist traurig. Aber ich glaube, es ist nicht dieser Selbstwertverlust, der damit einhergeht.
1: Das würde ich tatsächlich diskutieren wollen, weil ich glaube, dass es schon einen bestimmten Verlust oder ein bestimmtes Risiko gab, nur nicht in dem gleichen Ausmaß, wie wir es vielleicht heute kennen. Denn wenn das, was wir aus den Romanen kennen, tatsächlich in der Wirklichkeit vollzogen werden würde, also dass jemand dem Hof macht, wie sie es ja auch sehr ausführlich beschreibt, dann ist da immer noch das Risiko, bei einer Abfuhr, bei einem Korb, einen sozialen Verlust zu erleiden und dort eben in Prestige beispielsweise oder in Status gekränkt zu werden. Und da müsste ich jetzt überlegen, ob es nicht heute trotzdem noch Ähnlichkeiten gibt, dass so etwas wie der Ruf beispielsweise geschädigt werden könnte und da eben auch Selbstsicherheiten sind, die aber anders verhandelt werden, weil wir eben heute deutlich vorsichtiger sind, wenn wir damals eben doch alles auf eine Kappe legen konnten. Das wären so die Differenzen, die ich da offenbaren würde.
0: Wo wir vielleicht bei Differenzen sind. Ich würde mit dir gerne noch zum Abschluss darüber diskutieren, wo vielleicht auch die Grenzen des Buches liegen, um gegenwärtige Trends auch zu analysieren. Zum einen muss man sich dieses Buch nicht nur als eine theoretische Abhandlung vorstellen, sondern sie spickt es immer wieder mit ganz langen Interviewpassagen, in der sie versucht, ihre Thesen zu bebildern mit bestimmten Interviewsequenzen. Und es fällt auf, dass sie eigentlich immer ein sehr gebildetes, urbanes, akademisches Milieu interviewt. Es sind Ingenieure, Professorinnen, auch immer aus Großstädten tatsächlich. Glaubst du, dass das, was sie beschreibt, schon eine Allgemeingültigkeit hat? Oder ist es vielleicht, ich sag's jetzt mal sehr klischee, Berlin-Friedrichshain?
1: Also ich würde schon sagen, dass das eine Kritik an Elou ist, dass sie eben doch sehr bürgerlich schreibt. Also in einer ganz bestimmten Kohorte, sag ich mal, ihre Analysen durchführt und da beispielsweise ökonomische Krisen, Prekarität als Beispiel in der Liebe herauslässt. Also heirate ich aus dem sozialen Status heraus oder eben nicht? Bleibe ich in meinem sozialen Bereich oder eben nicht? Das sind soziologische Perspektiven, die sie da jetzt nicht mit einbindet. Aber ich glaube, das macht sie auch an einer Stelle klar. Da bin ich mir gerade nicht sicher drüber.
0: Okay, also sie hat gar nicht den Anspruch, wirklich jedes Milieu unbedingt zu fassen, sondern sie beschreibt ein popkulturell dominantes, möchte ich es vielleicht mal nennen.
1: Mhm. Westlich kulturell geprägtes.
0: Mhm. Ich glaube, dieses Buch ist von 2018, wird auch bald wieder 10 Jahre alt. Nun könnte man sagen, haben wir ja sicherlich in einem akademisch-urbanen Milieu sind Begriffe wie Situationship und Polyamorie immer noch ganz weit vorn und sind prominente Beziehungsmodelle. Und trotzdem haben wir ja auch gegenläufige Trends. Es gibt auf Social Media den Trend, dass junge Paare, sehr junge Paare mittlerweile heiraten und das auch so kommunizieren, bis hin natürlich zu der Extremrechten, die mit dem Tradwife-Trend das absolute Gegenmodell auch medial sehr wirksam verkörpert und bewirbt. Glaubst du, dass Ilus Buch immer noch angesichts dieser gegenläufigen Trends mit Gewinn gelesen werden kann? Oder ist es nicht in gewisser Weise da sogar schon so ein bisschen historisch, dass es Gefühlsleben von vor 10, 20 Jahren vor all dem beschreibt?
1: Anhand deiner Beispiele würde ich sagen, dass man ihre Theorien eben nicht pauschalisieren kann und auf alle unterschiedlichen Kulturen quasi übertragen könnte. Das sehen wir beispielsweise auch anhand der Geburtenraten, anhand der Scheidungsraten, die eben immer noch super hoch beziehungsweise die Geburtenrate super niedrig sind. Und das sind so Beispiele dafür, dass Bindung sich eben doch in der Moderne verändert hat, auch wenn es gleichzeitig bestimmte Trends gibt, die dagegen wirken.
2: 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Allen, die sich für die Zurichtung des Beziehungs- und Sexuallebens im Kapitalismus interessieren, seien die Bücher von Eva Illou ans Herz gelegt, besonders die Titel »Warum Liebe endet« oder »Warum Liebe wehtut«. Wenn ihr mehr von Laura lesen wollt, schaut am besten auf ihrem Instagram-Kanal »Buchliebehaberin« vorbei. Dort findet ihr Rezensionen und Lektüreempfehlungen, die auch mir schon des Öfteren geholfen haben, Lesenswertes zu entdecken und mich im Dschungel der Neuveröffentlichungen besser zurechtzufinden. Das war's für diese Woche. Wir hören uns wieder im September, wenn ihr mögt. Euch allen bis dahin eine gute Zeit.

0: Herzlich willkommen, liebe Leute da draußen. Ihr hört das Stadtteilradio aus Südstadt und Bisto. Hier ist Dagi am Mikrofon und wir freuen uns, dass ihr wieder eingeschaltet habt und uns unsere Sendung lauschen wollt, denn wir haben natürlich Themen parat. Wir haben Leute eingeladen, wir wollen euch Neues erzählen aus unserem Kiez und ihr dürft sozusagen dabei sein, wenn wir das jetzt gleich alles machen. Ich bin heute nicht alleine am Start. Ich habe mitgebracht und im Gepäck.
1: Und Pepe.
0: Ja, und das ist heute auch eine ganz besondere Sendung, weil es ist Marikes letzte
2: Sendung.
0: Letzte Loro-Sendung. Also ja, nochmal was. Ein Jahr lang hat sie uns begleiten dürfen, war dabei bei, was, ein Jahr, wenn wir einmal im Monat senden, also 12 Sendungen, wirst du schon mitgemacht haben. Und ja?
2: Ein bisschen weniger bestimmt, glaube ich, aber kommt hin.
0: Gibt es eine Sendung, an die du dich besonders erinnern kannst, wo du sagst, oh, das war irgendwie ein Knüller?
2: Ja, der Haus zu Flohmarkt, weil es draußen war und live war, das ist natürlich was Besonderes. Und meine erste Sendung, wo ich abgebrochen habe, weil ich nicht mehr weiter wusste, daran kann ich mich auch noch gut erinnern. Und ansonsten noch ganz viele positive Erinnerungen.
0: Na, das ist ja schön.
2: Ja.
0: Und du bist auch total gewachsen, ne? Wie man so ein Interview führt und was man so macht. Kann man ja lernen bei Loro, ne? Da gibt es immer so, wie heißen die Dinger?
2: Fahrschein.
0: Fahrscheinkurse.
2: Radio-Fahrscheinkurse.
0: Ne?
2: Ja.
0: Da werden wir demnächst Pepe dann auch mal hinschicken, aber der versucht sich heute schon mal so, richtig?
1: Ja, auf jeden Fall.
0: Und wir werden sehen, ob du auch abbrichst oder nicht. Pepe, was ist denn hier gerade los in der Südstadt? Was machst du gerade? Wie bist du gestartet?
1: Also ich habe jetzt hier meinen Bundesfreiwilligendienst angefangen in dem SBZ Heizhaus und das mache ich jetzt ein Jahr lang und ja.
0: Ja, und was durftest du schon machen in den ersten Wochen?
1: Also dadurch, dass die Ferien ja begonnen haben, war es ein sehr vielseitiges Angebot. Wir waren zum Beispiel im Kletterwald, das hat mir gefallen, das war der in Schwan. Oder wir waren zum Beispiel am Strand Stand-Up-Paddle fahren oder ja, diverse Sachen halt.
0: Und die hast du gemacht oder wer war da noch mit?
1: Nee, ich mit meinen Kollegen natürlich.
0: Ah ja, und Kids waren auch dabei?
1: Ja, klar.
0: Ah ja, also haben die hier schöne Ferien?
1: Ja,
0: ja?
1: Gehe ich von aus.
0: Ja, also es ist natürlich ein Kernangebot, was wir hier im SBZ Heizhaus anbieten. Wir bieten ein Ferienprogramm und das Highlight vom Ferienprogramm, da warst du mit, ne Marike?
2: Der Strand. Ah nein, die Ferienfahrt.
0: Ja.
2: Ja. Wir waren eine Woche auf Ferienfahrt in Prora und das war richtig gut. Wir hatten Top-Wetter, kein Regen, Kinder waren meiste Zeit gut gelaunt und wir waren natürlich auch sehr gut gelaunt. Ja.
0: Was habt ihr da so Besonderes gemacht?
2: Wir waren im Baumwipfelpfad, wir waren im Galileo-Museum und viel am Strand.
0: Ja, bietet sich ja an, ja. Rügen und Strand, das passt ja auch gut zusammen. Und warum ist Ferienfahrt immer so besonders?
2: Für mich war es besonders, weil ich dann nochmal anders mit den Kindern interagieren konnte. Man ist 24/7 aufeinander, man lernt sie nochmal anders kennen, begleitet sie beim Heimweh oder wenn sie mal sich streiten, noch mehr als sonst schon. Und für die ist es natürlich was Besonderes, weil für viele ist das die erste Fahrt.
0: Ohne Eltern?
2: Ohne Eltern, das ist schon was Großes. Und hat richtig viel Spaß gemacht, ja.
0: Mhm. Ja, also Ferien macht uns Spaß, ist irgendwie ein bisschen anders auch immer hier im SBZ, wenn Ferien sind, weil einige Kurse sind in Sommerferien auch und andere Sachen starten dafür, das ist irgendwie ziemlich toll. Ja, und heute in der Sendung, was erwartet uns?
2: Genau, unser erster Interviewgast oder Gästin ist Rita Kurz, das ist unsere Theaterbotschafterin. Danach kommt... Da bin ich immer ein bisschen verwirrt.
0: Ja, wir haben heute Leute aus dem Damerower Weg zu Gast und zwar von diesen Spielstätten, die da sind. Da sind ja diese ganzen Fußballplätze und ich glaube Frank und Henry kommen und Frank ist vom SV Hafen und Henry vom FC, also vom von dem ersten Platz, der da am Damerower Weg ist. Und die haben gerade Sorgen und wollen uns im Stadtteilradio mal davon erzählen, da dürft ihr schon mal neugierig sein. Genau, und dann werden wir nachher nochmal 1000 Sachen aus dem Kiez zum Besten geben, was ihr nicht verpassen solltet, wo ihr mal reinguckt oder was es sonst so für Neuigkeiten gibt. Soweit zur Sendung heute und wir hören jetzt mal kurz Musik und dann stellen wir euch unsere neue Theaterbotschafterin vor. Bis gleich.

0: Willkommen zurück beim Stadtteilradio Südstadt Bisto. Wir sitzen gerade im Heizhaus und vor mir sitzt unsere erste Interviewgast, Rita Kurz. Das ist unsere Theaterbotschafterin von der Südstadt und Bisto. Rita, wie kamst du zu diesem Ehrenamt?
1: Ja, hallo. Das war eigentlich ganz unspektakulär. Ich habe eine sehr nette Nachbarin. Und die hat mich gefragt, ob ich Lust hätte, dass hier ein Posten vakant sei. Und ja.
0: Antje, die auch normalerweise mit uns hier sitzt, leider jetzt im Urlaub ist.
1: Ja.
0: So kamst du dazu. Schön. Und was sind deine Aufgaben oder wo siehst du deine Aufgabe als Theaterbotschafterin?
1: Ja, schon so ganz, ja, also einfach Leute ins Theater zu bringen, um das mal so zu sagen. Und also Leute, die sonst nicht hingehen, die vielleicht nicht alleine gehen würden und dafür zu interessieren. Und
0: also
1: ja,
0: einfach zu begleiten, zusammen.
1: Genau. Dass man dann zusammen hingeht, dass man darüber vorher oder auch nachher sprechen kann.
0: Ja, das ist ja auch ganz neu. In manchen Stadtteilen gibt es ja auch einen Theaterbus, den haben wir ja hier in der Südstadt nicht. Aber wir fahren mit der Straßenbahn von hier los. Da bist du auch dabei?
1: Ja, auf jeden Fall. Das ist ja doch super bequem von hier.
0: Wann ist der erste Termin? Weißt du das aus dem Kopf?
1: Das ist der 14. oder 15.
0: Der 15. September.
1: Dienstag jedenfalls, September, genau.
0: Genau, geht es hier los, 18.26 Uhr an der Haltestelle. Und da bist du auch dabei. Wo fahrt ihr hin?
1: Da fahren wir in die Werfthalle. Mhm. Zu The Time Is Now. Und es ist tatsächlich die letzte Vorstellung. Ging aber nicht früher, weil ich im September viel auf Reisen bin. Und ich gedacht, warum nicht? Die letzte ist doch bestimmt auch nicht schlecht. Und insofern, es ist ein Musical, wo es um die Musik der 2000er geht. Ich habe keine Ahnung, was mich da erwartet. Also Musik der 2000er habe ich nicht so eine direkte Vorstellung. Aber ich weiß, dass diese ganze Reihe, das fing, glaube ich, an mit 80er und 90er Jahre, also richtig gut sein soll.
0: Also ist das auch deine erste Amtshandlung als Theaterbotschafterin?
1: Ja, das war schon ganz schön spannend, muss ich wirklich sagen. Zunächst mal war ich ja hier und habe so ein bisschen die Leute kennengelernt, um mir ein Bild zu verschaffen. Habe gedacht, das ist ein Ehrenamt, das könnte Spaß machen. Mhm. Dann habe ich das als erstes einer Freundin erzählt. Und es ist tatsächlich so, dass die lauthals anfing zu lachen, hat gesagt, du und Theater, du gehst doch überhaupt nicht ins Theater.
0: Oh.
1: Genau, so ist es. Aber früher bin ich schon gegangen, als es noch so Theateranrecht gab in der Schule und auch später. Und so zu manchen Sachen, zu Konzerten gehe ich schon hin, aber jetzt nicht so das, was man als Hardcore-Theatergänger im Volkstheater bezeichnen würde. Habe ich so gedacht, das ist ja genau der Einstieg, den andere vielleicht auch haben.
0: Genau, könnt ihr
1: und Berührungsängste überwinden können.
0: Sehr schön. Also hast du ja gar keine tiefere Verbindung zum Theater, also einfach.
1: Nicht wirklich. Allerdings, ich kenne schon kenne Leute, die extrem für dem Theater verbunden sind, im Verein und solche Sachen alles. Also, und ich weiß halt einfach, dass da viel geboten wird. Ich kann gar nicht sagen, warum ich das in den letzten Jahren nicht so gemacht habe. Aber das ist eben jetzt eine gute Gelegenheit.
0: Wie sieht es mit den jungen Leuten aus? Möchtest du da auch was bewirken? Möchtest du die auch mehr mit einbeziehen? Weil jetzt zum Beispiel, können hier auch junge Leute mitfahren?
1: Natürlich.
0: Da haben sich noch nicht so viele angemeldet.
1: Das ist jetzt nicht nur für Rentner vorbehalten.
0: Ach so, okay. Aber möchtest du dann noch eine andere Aktion machen, dass auch junge Leute wieder ins Theater kommen? Hast du da schon eine Idee oder siehst du da gar nicht deine Aufgabe?
1: Habe ich noch nicht. Und da es ja wirklich alles erst anfängt, bin ich gespannt drauf, wie die anderen in den anderen Stadtteilen das so machen. Aber ich kann es mir richtig gut vorstellen. Weil ich bin ja auch schon ein bisschen ältere Semester, habe Enkelkinder und vielleicht fange ich auf der Schiene schon mal an, die mit ins Boot zu holen, was durchaus eine Herausforderung ist bei fast 14-Jährigen.
0: Also bist du auch im Austausch mit den anderen Theaterbotschafter?
1: Noch nicht, aber da freue ich mich schon drauf. Wir werden uns demnächst kennenlernen und darauf bin ich ganz gespannt.
0: Ein Treffen ist geplant. Okay, das können wir ja gleich noch weiter besprechen. Erstmal kannst du dir einen Musikwunsch wünschen, den die Zuschauer und wir uns jetzt anhören dürfen. Hast du da etwas dabei?
1: Ja, habe ich tatsächlich mir was rausgesucht. Und dann würde ich gerne beginnen mit Learning to Fly.
0: Learning to Fly, okay.
1: Von Patty und die Heartbreakers.
0: Dann hören wir da mal rein.

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0: So, wir sind jetzt wieder im Heizhaus. Ich spreche mit Rita Kurz. Und wie sie eben gerade meinte, trifft sie sich noch mit einer anderen Theaterbotschafterin. Und da wollte ich einmal nachfragen, was erhoffst du dir aus dem Gespräch und hast du irgendwelche anderen Ziele?
1: Ja, also dieses Treffen ist jetzt indirekt ein Treffen mit den Theaterbotschaftern oder TheaterbotschafterInnen, weil das anlässlich des Sommerfestes des Volkstheaters stattfindet. Also da freue ich mich total drauf und da sind die Theaterbotschafter eben auch eingeladen. Und insofern kommen auch alle. Wir haben eine WhatsApp-Gruppe, wo wir eben gefragt wurden und wo Rückmeldungen sind. So, und wie ich hatte mir natürlich mal angeguckt, wer das so alles macht, also von jedem Stadtteil. Und es ist wirklich ein ganz interessantes Spektrum von Leuten. So ein bisschen mittelalterliche wie ich, aber eben auch ganz junge Leute. Und insofern bin ich total neugierig drauf, wie die anderen das so machen, was die so zu erzählen haben, wie sie vor allen Dingen ihre Leute zusammenkriegen, die mitfahren, weil bei mir lief es jetzt ja am Anfang jetzt noch ein bisschen sparsam, also für das nächste Mal. Ich hoffe, dass ich da noch ein paar Initiativen, noch was dazulernen kann.
0: Ja, und du hattest ja eben gerade das Theater, also das Volkstheater angesprochen gehabt. Was ist deine Meinung zum Bau des neuen Theaters? Freust du dich schon darauf, das mal besuchen zu können? Und ja.
1: Also ja klar, ich freue mich drauf. Also ich habe natürlich mitgekriegt, die Diskussionen über Sinn und Unsinn, das Alter abzureißen und was es da so für Meinungen zu gibt. Aber generell denke ich, dass ein neues Haus der Stadt gut tut. Auch wenn man mal guckt, wie das Theater aussah, dass es früher mal in Rostock gab. Also vor diesem, ich glaube, bei diesem Bombenangriff ist das zerstört worden, weiß ich jetzt gar nicht genau, aber es gab ein ganz tolles Theater. Da gibt es noch ein zweites in Deutschland, hier im Osten, glaube ich, irgendwo, will jetzt nichts Falsches sagen. Klar, ich freue mich drauf. Was jetzt mit dem alten Haus passiert und was da sinnvoll ist, das ist ein weites Feld, glaube ich.
0: Ja, auf jeden Fall. Aber ich kann sagen, ich finde das alte Theater fand ich eigentlich nicht schlecht, aber neues ist natürlich auch nochmal schön, weil so werden ja vielleicht noch mehr Leute dazu inspiriert, ins Theater zu gehen. Und wenn du jemanden überzeugen müsstest, ins Theater zu gehen, wie würdest du ihn am besten überzeugen?
1: Ach, naja, also ich finde generell, dass Theater schon was ganz Besonderes ist. Also Film ansehen, Kino und so, das ist das eine. Aber wenn man jetzt so live Leute in Action sieht, das hat eine völlig andere Atmosphäre. Also das erlebt man ja selber, das erlebe ich bei meinen Enkelkindern. Und so generell ist das einfach, ob es nun manchmal auch vielleicht nicht so eine gute Vorstellung ist, ist es trotzdem immer besonders, immer speziell und gut, finde ich.
0: Ja, und was würdest du zu jemandem sagen, der noch nie im Theater war? Also, ja.
1: Ja, naja, na gut, da müsste man mal gucken, worum es geht. Da würde ich jetzt vielleicht nicht unbedingt eine schwere Oper oder ein Streichkonzert vorschlagen, aber das Volkstheater hat ja so ein großes Spektrum an Programmen, so unterhaltsame, kurzweilige Sachen und auch kürzere Sachen. Und im Grunde letztendlich suchen wir ja alle Gelegenheit, uns auszutauschen und zu sprechen, zu reden, irgendwas gemeinsam zu machen. Und da ist Theater doch immer ein guter Anlass.
0: Und das Theater bietet ja verschiedene Programme an, also verschiedene Stücke. Hast du eine Richtung oder ein Stück, welches dir am meisten gefällt, wo du sagen würdest, ja, das würde ich mir so auch noch mal gerne angucken?
1: Nö, habe ich tatsächlich nicht. Was eine gute Idee ist zum Einstieg, ist so eine kurzen Sachen, so Matinees am Sonntagvormittag zum Beispiel. Und ansonsten, also ich mag es ja, wenn im Theater experimentiert wird, wenn moderne Sachen gezeigt werden. Ja, also ich bin offen für alles und bilde mir ein, also oder hoffe, dass ich jemanden auch da begeistern kann, mitzukommen.
0: Ja. Hast du sonst noch irgendeinen Musikwunsch?
1: Da würde ich jetzt mal vorschlagen von Teddy Swims, Lose Control. Ich meine, das kann man auch losen, wenn man ins Theater geht, auch wenn es hier in dem Titel nicht unbedingt gemeint ist. Okay.

0: Willkommen zurück bei Luru 90,2. Wir sitzen im Heizhaus mit Rita Kurz, unserer Theaterbotschafterin. Wir haben gerade schon ganz viel übers Theater geredet und gerade schon ein bisschen geschnattert in der Pause. Und genau, was sind denn so die Rückmeldungen der Bewohner über das Theater? Da kriegst du ja auch, wie du erzählt hast, viele Anrufe und die erzählen ja auch die Sorgen. Was ist dort gerade der Stand?
1: Ja, also ein paar Interessenten und Interessentinnen haben sich tatsächlich gemeldet und zum Teil eben auch leider jetzt zu dem Termin im September keine Zeit, aber Interesse für später geäußert. Dann ist auch doch von Interesse immer mal die Frage nach dem Preis, weil das Angebot ist, ich sag mal natürlich, nicht kostenfrei. Wenn jemand Ermäßigungen sowieso in Anspruch nehmen kann, dann gelten die auch für dieses Angebot. Und ansonsten kriegt man einen Gruppenrabatt, also das heißt einen etwas günstigeren Preis für sonst teurere Plätze. Und günstiger heißt 35 Euro, aber die guten Plätze kosten eben auch schon mal 48. Also es ist ein bisschen günstiger, kostet aber eben trotzdem auch Geld, ja.
0: Bist du als Theaterbotschafterin auch in der Position, mit dem Volkstheater über sowas zu reden? Also seid ihr da auch im Austausch?
1: Also ich nicht. Da gibt es eine Vermittlerin, die das macht. Und wie sich das weiterentwickeln wird, das kann ich halt auch noch gar nicht so sagen. Ich glaube, da ist auch Spielraum. Da mag sich auch was verändern, dass man noch selber mehr in Kontakt tritt. Es ist ja alles noch im Anfang. Und mal gucken, wie sich das so weiterentwickelt.
0: Gibt es noch andere Themen, die dir gerade in Bezug aufs Theater auf dem Herzen liegen und die du dich dann auch nochmal austauschen willst mit den anderen Theaterbotschaftern? Weil ihr trefft euch ja bald. Hast du da irgendwelche Themen, die du mitbringen möchtest und besprechen möchtest?
1: Ja, schon. Also mich interessiert vor allen Dingen, wie sie in Kontakt kommen zu den potenziellen Interessenten. Mhm. Was sie da für Wege gehen, weil ich hatte nun jetzt den Weg gewählt, meine Telefonnummer und E-Mail-Adresse anzugeben. Aber ich will auch, wenn jetzt der Herbst mit ein bisschen mehr Zeit kommt, dann auch hier im SBZ vielleicht einmal öfter aufschlagen, mal zu einem Frauen- oder sonstigen Frühstück gehen, um da mit Leuten ins Gespräch zu kommen, weil manche brauchen auch einfach nur die Information.
0: Ja, und einfach persönlich mit den Leuten in Kontakt treten.
1: Genau.
0: Also ist gerade das Interesse, also kommt gar nicht so Interesse bei dir an, weil du meintest jetzt, es sind nicht so viele, die sich jetzt melden dann mit dir. Du hast ja vorhin gesagt, dass nur drei Personen zum Beispiel mitfahren. Würdest du da mehr dir wünschen?
1: Ja, na klar. Ja, es war schon spannend, weil dass ich jetzt meine Festnetznummer da angegeben habe, war ja auch ist durchaus ein Experiment.
0: Ja.
1: Gut, sehen, was noch so passiert. Aber so ein paar Anrufe hatte ich und im Moment sind wir jetzt zu dritt für den Septemberbesuch, aber ich bin doch wirklich gute Hoffnung, dass wir noch ein paar mehr werden.
0: Ist ja auch noch am Anfang.
1: Genau.
0: Und das Volkstheater hat ein Sommerfest, ist das öffentlich?
1: Nee, das ist nicht öffentlich.
0: Ah, das ist nur für euch?
1: Für den Theaterverein und für die TheaterbotschafterInnen und so.
0: Okay. Würdest du dir noch was wünschen, was sich vielleicht im Theater noch ändern könnte? Würde dir was einfallen?
1: Also dazu stecke ich ehrlicherweise zu wenig im Thema. Also keine Ahnung, da nee,
0: okay.
1: Fällt mir nichts ein.
0: Ich gucke mal in die Runde, haben noch andere Leute eine Frage?
2: Ja, ich hätte tatsächlich noch eine Frage. Also du bist ja jetzt tätig im Theater. Hast du über die Zeit noch irgendwie persönlich irgendwie eine Verbindung zum Theater aufgebaut? Oder ja...
1: Also hin und wieder gehe ich ja schon mal ins Theater und ich habe zwei sehr gute Bekannte, die eben im Theaterverein tätig sind und auch ständig eine Lanze fürs Theater brechen und ihre Begeisterung sozusagen kundtun. Also von da, die will ich auch noch ein bisschen mehr einbinden und mir da und so ein bisschen Informationen und Begeisterung auch noch abholen, ja.
2: Mhm.
3: Ich habe eben einfach nochmal gedacht, ich springe da nochmal rein. Habt ihr schon die Kontaktdaten von Rita gesagt? Weil wir machen ja jetzt Radio und wollen natürlich andere einladen, wenn sie Lust haben und aus der Südstadt sind oder aus Bistow natürlich. Dann wäre es unsere Theaterbotschafterin, die ihr kontaktieren könntet. Gerne über die E-Mail wahrscheinlich, ne?
1: Ja, das wäre Rita Kurz, kurz mit TZ, @gmx.de.
3: Mhm. Und ansonsten könnt ihr euch auch gerne jederzeit hier im Heizhaus melden und uns Bescheid sagen, dass ihr Kontakt wollt und dann stellen wir den auch gerne her. Ne? Ja, und wir wünschen euch natürlich, also ich wollte vorhin noch mal kurz sagen, es wird demnächst oder es ist gerade in Arbeit in Rostock, dass es eine Kulturtafel geben wird und da ist, glaube ich, das Theater sogar mit dabei. Mhm. Das heißt, Menschen, die nichts oder weniger haben könnten, wenn Karten nicht abgerufen werden, zu einem sehr besonderen Preis oder vielleicht sogar umsonst da mit reingehen. Es gibt es in anderen Städten wohl schon und Rostock guckt da gerade hin und versucht da was zu entwickeln. Ich habe neulich schon mal einen Flyer gesehen. Ja, und außerdem Studenten und Schülerinnen und so haben ja sowieso immer so ein Sonderkontingent noch fürs Theater, ne? Auszubildende auch.
1: Ja, genau. Oder jetzt zum Beispiel eine, die eben auch jetzt mitfahren wird, die hat einen Warnopass, also die bekommt dann zum Beispiel diese Theaterkarte tatsächlich für 4 €. Das ist wirklich, also wenn man irgendwie ein Anrecht auf Ermäßigung hat, dann.
3: Ja. Ja, spannend. Rita, zu Besuch bei uns im Stadtteilradio, so schnell ist die Zeit geflogen. Du hast einen letzten Wunsch mitgebracht. Weißt du noch, welcher das war? Das wir danken dir, wir wünschen euch viel Glück. Wir hoffen, viele Menschen melden sich und haben Lust, sodass das wächst, das Projekt mit uns zusammen natürlich auch gerne. Vielleicht gehen wir auch mit den Kindern mal in den nächsten Ferien, könnten wir auch
0: das
3: überlegen.
0: Das ist richtig cool.
3: Ja, ne? Alle zusammen.
1: Ja, auch mal gucken, was draus wird.
3: Ja.
1: Genau.
3: Ja. Und der
1: mein
3: Musikwunsch.
1: Letzter Wunsch. Noch ein bisschen Romantik. Eddie Reader, Wild Mountainside.
3: Vielen Dank, dass du da warst.
1: Ich danke.
0: Schön.

0: Das Stadtteilradio meldet sich zurück und hat im Prinzip die Bank gewechselt, wollte ich gerade sagen, aber stimmt ja gar nicht. Die Menschen auf der Bank gewechselt. Eben saß hier Rita Kurz, unsere Theaterbotschafterin aus für Südstadt und Bistow, die sozusagen die Botschaft in die Welt bringt, dass das Theater ins Theater gehen toll ist. Und jetzt sitzen hier zwei Sportfreunde, die eigentlich auch immer eine Botschaft in die Welt bringen. Ne? Frank, bringt ihr eine Botschaft in die Welt?
1: Ja, selbstverständlich. Wir bringen ja den Sport in die Welt. Ne? Und das ist ja eigentlich das, was man soll, sich bewegen. Und dann dazu wollen wir halt eben auch animieren, dadurch, dass wir halt eben unseren Sport anbieten am Damerower Weg.
0: Damerower Weg, genau. Zwei Sportfreunde habe ich. Und ihr habt Frank schon gerade gehört und er hat Verstärkung mitgebracht. Auf der Bank sitzt noch
2: Henry. Henry Kaper vom Rostocker FC, Vorstandsvorsitzender. Ja, und wir freuen uns hier zu sein und unser Thema einmal ein bisschen breiter zu tragen.
0: Und du machst regelmäßig Sport am Damerower Weg?
2: Wenn man die Vorstandsarbeit als Sport bezeichnet, ja, ansonsten halte ich mich da so ziemlich raus.
0: Ach, okay. Also, wir gehen mal einen Schritt zurück. Damerower Weg ist wo in der Südstadt, wer sich nicht auskennt?
2: Beim Neuen Friedhof. Mhm. So kann man das.
0: Da ist, genau, links neben dem Neuen Friedhof, wenn man so davor steht, da sind dann irgendwie ganz viele Sportplätze.
2: Genau,
0: richtig. Kann man sich ja fast ein bisschen verlaufen, ist ja riesig, ne?
2: Das stimmt, also es ist schon ein kleiner Fußmarsch, wenn man von vorne vom Rostock FC bis hinten zum PSV geht, da kommt man an einigen Vereinen vorbei, an insgesamt 6 Stück.
0: Was heißt Rostocker FC, was heißt FC Fußballclub?
2: Genau, richtig.
0: Okay. Und dann, nee, wir gehen mal durch. Frank fängt mal, also Rostocker FC, Henry hat angefangen. Frank, wer kommt als Nächster?
1: Dann haben wir den FC Förderkader René Schneider, dann haben wir den Eisenbahnerverein Lok Rostock, dann haben wir Post Rostock, wir haben den SV Hafen Rostock und wir haben den PSV Rostock.
0: Also haben wir da 6 Fußballplätze?
1: 6 Fußballvereine. Na, es sind ein paar Plätze mehr. Ne? Also es sind insgesamt, glaube ich, 10 Plätze, die wir dort haben. Ne? Henry, verbessere mich. Ja. Müsst ihr jetzt durchzählen? Also wir haben einen Rasenplatz Kunstrasen, der PSV.
2: Ja, ich glaube, es sind 12 Plätze am Ende.
0: 12 Plätze. 6 Fußballvereine mit 12 Plätzen.
1: Plus das Radstadion.
0: Das gehört auch noch mit dazu.
1: Das gehört auch noch.
0: Also ist es im Prinzip
1: Sportanlage Damerower Weg, ja.
0: Genau, Sportanlage Damerower Weg. Die gibt es seit wann, wissen wir das?
1: Oh, die gibt es schon ein bisschen länger. Also übernommen wurde sie 2004 von der Viro, die Sportanlage. Und seitdem bewirtschaftet die Viro halt eben diesen ganzen Bereich.
0: Wie lange bist du schon dabei, Frank?
1: Also ich glaube, wenn ich lüge, ich bin da mindestens 40 Jahre, mache ich schon im Sportbereich, im Trainerbereich was. Und jetzt beim SV Hafen Rostock, ich meine 10 oder 12 Jahre bin ich jetzt dort. Mhm. Ich bin da tätig im Vorstand. Gleichzeitig Abteilungsleiter Fußball, leite die Geschäftsstelle und habe auch noch 2 Mannschaften, die ich dann regelmäßig trainiere.
0: Und natürlich alles im Ehrenamt.
1: Alles im Ehrenamt. Ich bin ja Gott sei Dank Pensionär, da hat man Zeit.
0: Also ist Fußball schon so ein bisschen deine Leidenschaft?
1: Also es war schon immer meine Leidenschaft. Ich habe selber gespielt und dann habe ich dann irgendwann angefangen, habe gesagt, okay, ich möchte Trainer machen. Und dann hat sich das halt eben alles so weiterentwickelt. Ne?
0: Mhm. Und ist da auf den Anlagen, also man kann auf jeden Fall Fußball spielen. Wahrscheinlich, Henry, alle Generationen, stimmt das?
2: Alle Generationen. Fängt so ab 5 Jahre an bis über 70.
0: Und ja. Dann gibt es sozusagen die Kinder, die Jugend, die alten Herren, irgendwie so gibt es dann immer so Abstaffelungen. Und ihr spielt auch, Frank, in diesem Bereich, dass ihr sozusagen am Wochenende immer zu Turnieren fahrt und richtig in so Ligen, heißt das ja, ne? In bestimmten Liga wird Fußball gespielt auch dann.
1: Ja, also das wird von den Jüngsten fängt das an, die den Funinho spielen im Turnierbereich und ansonsten alle anderen Mannschaften halt eben einen offiziellen Spielbetrieb haben, wo dann auch ein Spielplan vorgegeben ist und dann wird

0: dann jedes Wochenende mit den Mannschaften da zu den Spielen gefahren und auch zu Hause. Denn
1: und in den Sommerferien gibt es auch ein Trainingslager?
0: Aber selbstverständlich.
1: Für die Jugend, genau. Ja, also spannend. Oh, da ist ganz viel mit Fußball am Start. Wir machen Radio und machen kein Fußball. Wir müssen auch zwischendurch, wir wollen auch gerne mal ein bisschen Musik hören. Ihr habt Musikwünsche mitgebracht. Was habt ihr dabei?
0: Ja, also wir haben das ja themenbezogen so ein bisschen und wir würden also als allererstes ganz gerne, wir steigern das Bruttosozialprodukt hören.
1: Und warum? Das sagen wir euch gleich.

0: Frank und Henry sind hier vom Dammerower Weg, von der Sportanlage, mit der Leidenschaft Fußball im Gepäck. Wollen Sie uns heute erzählen, dass Sie eigentlich Sorgen haben? Was ist denn da los im Dammerower Weg, Frank?
1: Ja, also jetzt relativ kurzfristig, jetzt ich sag mal Anfang des Jahres, haben wir neue Nutzungsverträge von der Viro bekommen. Und da ist halt eben eine deutliche Erhöhung der Betriebskosten ersichtlich, die wir tragen müssen. Derzeitiger Stand ist, dass 75% dieser Betriebskosten gefördert werden über die Hansestadt Rostock. Dann haben wir selber Eigenmittel, die wir zu leisten haben. Und der Differenzbetrag, der immer noch offen ist, den trägt jetzt die Viro. Und die Viro hat uns jetzt aber angekündigt, dass halt eben die kostendeckend wirtschaften müssen. Sprich, dass ab 2030 wir halt eben die kompletten Kosten übernehmen müssen. Was für uns Vereine relativ schwierig ist, weil die Kosten auch relativ hoch sind. Und hinzu kommt auch, dass wir haben jetzt noch eine Förderungszusage von der Hansestadt Rostock bekommen bis zum Jahre 2030. Und auch da ist nicht gesichert, dass wir die denn ab 2031 weiterhin bekommen. Und das wäre dann für uns also tatsächlich ein finanzielles Fiasko für alle 6 Vereine. Das bedeutet, also die Vereine sind alle gesamtschuldnerisch dort tätig. Das heißt also, selbst wenn es nur ein Verein oder zwei treffen sollte, wäre denn auch der Rest gefährdet, weil die anderen Vereine denn die Kosten, die die vortragen mussten, mit übernehmen müssen.
0: Also ihr seid so eine Solidaritätsgemeinschaft, könnte man fast sagen. Ihr müsst zusammen wirtschaften für diese Anlage, das hast du jetzt gesagt, ne?
1: Ja, nee, das nicht. Nee, also ja, die Betriebskosten, die anfallen für die Gesamtanlage, die werden umgelegt auf die Vereine prozentual, auf Größe und Nutzungsfläche. Ne, und
0: das macht ja Sinn, ja.
1: Ne, das ist
0: genau. Und jetzt ist sozusagen in Gefahr. Was macht euch da Sorgen dran, dass die Leute da keinen Sport mehr machen können?
2: Genau, also das ist natürlich mitunter das größte Problem. Wir haben da ja auch eine gewisse Verantwortung und es hat ja auch einen riesen sozialen Wert für die Hansestadt. Und wir reden hier über weitaus mehr als 2000 Mitgliedern und ca. 80 Mannschaften rein Fußball, die da beschäftigt sind und ganz viele ehrenamtliche Trainer, über 100. Und die machen das alle im Ehrenamt aus Leidenschaft. Und das irgendwie aufzugeben, ich glaube, das ist nicht der richtige Weg. Wir kämpfen ja schon seit dem 01.01.2026 mit der ersten Erhöhung. Für uns, jetzt für die Rostocker FC, ist das Ganze noch stemmbar. Ich glaube auch für andere Vereine am Dammerower Weg, aber nachher ab 2031 sollte ja das Worst Case eintreten und die Stadt die Förderung einstellen und die Viro ihre Kosten eben getragen haben durch die Vereine, dann braucht man über keine Lösung mehr nachdenken, weil dann ist es wirklich zu Ende, weil diese Kosten so extrem hoch sind, dass sie egal wie nicht stemmbar sind.
0: Und deswegen wollt ihr euch jetzt, also man könnte ja sagen, auch 2030, bis dahin ist ja noch, da ist ja noch so viel Zeit, da wird noch so viel passieren. Aber ihr wollt euch auf den Weg machen und rechtzeitig sozusagen diese Verantwortung, ihr seid beide Geschäftsführer, habt ihr gesagt, übernehmen und sagen, wir wollen auch langfristig gute Lösungen zusammen finden.
2: Ja, weil die Zeit extrem schnell vergeht. Ich bin jetzt seit 2024 Vorsitzender und wir hatten schon einige Herausforderungen, mit denen wir zu kämpfen hatten und man sieht, wie schnell die Zeit vergeht und auf einmal steht es halt vor der Tür und man weiß nicht, was man machen soll und wir erhoffen uns einfach durch die Geschichte, dass wir es jetzt ein bisschen öffentlicher machen, dass auch von außerhalb irgendwo Ideen kommen, dass wir irgendeine Lösung finden, damit das weitergeht. Ja, also
0: Bing, wenn wir jetzt hier irgendwie so einen Gutverdiener-Zuhörer haben, jederzeit sind wahrscheinlich auch Spenden und Leute, die irgendwie Sachen sich bei euch einbringen wollen, gerne gesehen. Das können wir auf jeden Fall schon mal ansagen. Genau. Also zusammenfassend, wir haben den Dammerower Weg, wir haben da 6 große Vereine, die zusammen Sport machen, vor allen Dingen Fußball, aber auch andere Sachen. Könnt ihr nochmal aufzählen, was da noch läuft?
2: Ja, wir haben ja natürlich den Bogenschützenverein, ne? Dann haben wir natürlich mit dem SV
0: da
2: Hafen.
0: Da sind dieses Jahr große Meisterschaften irgendwie, ne? Bei den Bogenschützvereinen, deutsche Meisterschaften sogar oder so, die hier in Rostock stattfinden. Eigentlich auch ein großes Sportereignis dann, ja?
2: Ja, dann haben wir den Radsport und dann haben wir ja so die Mehrspartenvereine wie PSV und Hafen. Wir als Rostock FC, wir haben ja nur Fußball, wir haben nichts anderes, aber ihr habt Tischtennis, glaube ich, ist noch dabei.
0: Hafen macht Tischtennis?
1: Hafen
0: macht
1: Tischtennis und wir haben auch noch Volleyball dabei.
0: Aha.
1: Zwar, nicht zwar, sondern eine Damenmannschaft, also eine Frauenmannschaft. Da sind wir auch sehr stolz drauf. dass wir die jetzt auch schon über Jahre hinweg haben.
0: Und wie könntet ihr euch denn eine Lösung vorstellen für die Situation jetzt?
1: Ja, also was wir vollkommen ausschließen, ist halt eben eine Mitgliedsbeitragserhöhung, weil die Kosten wären einfach zu hoch, dann können einige Kinder keinen Sport mehr oder Erwachsene keinen Sport mehr machen. Ich meine, man guckt sich das ja an, draußen die Preise schießen alle in die Höhe und das wollen wir halt eben vermeiden. Uns geht es eigentlich darum, dass wir eine gemeinsam mit der Viro, mit der Hansestadt Rostock und den Vereinen eine Lösung finden, dass wir langfristig den Sport am Dammerower Weg sichern können.
0: Das ist ein gutes Ziel. Und ihr habt euch schon bestimmte Sachen überlegt, die hören wir uns gleich nochmal an. Erstmal hören wir Musik. Und zwar, was war dein zweiter Wunsch, Frank?
1: Mein zweiter Wunsch war, weil es ja hier auch um Geld geht, Money, Money, Money von ABBA.
0: Dann hören wir da mal rein.

0: Money, money, money. Unsere Welt wird teurer. So auch beim Fußball. Der Dameroher Weg. Zwei Sportsfreunde, nämlich Henry und Frank, sind hier beim Stadtteilradio und haben uns gerade schon erzählt, dass es eben schwierig ist, die Betriebskosten mittlerweile zu stemmen und dass die auch angesagt sind, dass sie teurer geworden sind sowieso und dass sozusagen nicht möglich ist, das haben wir zwischendrin mal kurz erzählt, das alles auf die Mitgliedsbeiträge umzulegen, weil, habe ich gerade gelernt, es dann wirklich doppelt so teuer wäre für jeden Einzelnen, der dort trainiert. Und das sind um die 2000 Leute derzeit, die bei sechs Vereinen dort im Dammerower Weg gerade trainieren. Jetzt habt ihr euch überlegt, okay, wir wollen damit raus in die Öffentlichkeit, weil wir wollen gemeinsam gute Ideen finden, habe ich gehört, Frank, ne? Ihr wollt
1: Ja.
0: sozusagen, ja.
1: Ja, wir möchten in erster Linie auf die Situation aufmerksam machen, ne, und was das auch bedeuten würde für den Sport in der Hansestadt Rostock. Und ja, nicht nur für Rostock, auch für den Kreis. Wir spielen auch im Kreis, wir spielen im Land, wenn da diese 80 Mannschaften wegfallen. Und das wollen wir halt eben am 6.9. durch einen Aktionstag, so einen Tag der offenen Tür, halt eben den Bürger näher bringen. Also jeder ist also gern gesehen, dort zu kommen. Wir würden da demonstrieren, was halt eben alles am Damerower Weg los ist. Und wir haben da viele Dinge, wir machen Fußballturniere, alles nur natürlich nur Mannschaften, die jetzt am Damerower Weg selber Fußball spielen. Wir haben Hüpfburgen, dann machen wir so Wettbewerbe. Wir wollen einen Spendenlauf machen. Das ist jetzt soweit schon alles in der Planung. Wir hatten auch einen Flohmarkt geplant, den konnten wir leider nicht durchführen, weil da uns das Sonntags- und Feiertagsgesetz im Weg steht.
0: Tatsache.
1: Tatsache, ja.
0: Da darf man keinen Flohmarkt machen am Sonntag.
1: Ja, es war jetzt, unser Gedanke war halt eben, wir wollen ja auch versuchen, Gelder zu generieren, damit wir dann halt eben für die Zukunft. Das wollten wir dann auf einem gesonderten Konto, da wird das dann draufgelegt und dann, dass wir da dann auch die Betriebskosten dann mit abdecken können. Wir hatten dann gedacht, halt eben dort Standgebühren zu erheben und das ist dann wohl als wirtschaftlich oder gewerbetreibend angesiedelt worden, ne? Ich habe es mir
0: Ja.
1: durchgelesen, man kann es nachvollziehen, ne? Auf dem Samstag wäre es jetzt kein Problem, auf dem Sonntag ist es ein Problem.
0: Naja, es wird ja
1: Sehr
0: nicht die
1: schade, aber
0: einzige Aktion werden.
1: unabhängig davon haben
0: Aber
1: wir
0: was wichtig ist, Aktionstag am, sag's noch,
1: 6.9.
0: Sonntag, den 6.9. Ladet
1: Genau.
0: ihr ein in den Damerower Weg.
1: Genau.
0: Für groß und klein, alles was Beine hat, soll da vorbeikommen. Welche Uhrzeit? Worüber sprechen wir, Henry?
2: Ja, starten wollten wir um 10:30 Uhr ist die Öffnung bei Hafen im großen Stadion.
0: Aha.
2: Da wird das Ganze eröffnet und dann starten wir sukzessive mit den Turnieren auf verschiedenen Plätzen und auch der Spendenlauf startet dann genau.
1: Also sehen kann man das nachher, Entschuldigung, wenn ich jetzt unterbreche, aber sehen kann man es nachher. Wir werden einen Banner aufbauen vorne beim Platz vom Rostocker FC und dort ist ein QR-Code drin drauf und den
0: Und
1: kann
0: da
1: man sich
0: kommt man zu allen wichtigen Informationen, wenn ich da
1: alles.
0: mitlaufen
1: Ja,
0: möchte
1: genau.
0: oder wenn ich wissen will, wann der oder der spielt, kann ich das denn
2: Genau.
0: sozusagen auf einer Seite. Habt ihr euch ja ganz schön was vorgenommen? Das sind ja viele unterschiedliche Aktionen an einem Tag, aber was ja das Schöne anscheinend, also für mich jetzt als Zuhörerin, ist, ihr zieht alle an einem Strang, ne? Ihr seid irgendwie solidarisch da als Fußballmannschaften. Seid ihr manchmal sonst auch Gegner?
1: Definitiv. Also wir Lokalderbys haben wir genug. Ne? Aber ich
0: Ja.
1: muss auch ganz ehrlich sagen, das ist, glaube ich, auch ein Novum in der Hansestadt Rostock, dass sechs Vereine sich zusammentun und ich finde es einfach nur klasse,
0: Ja, finde ich auch.
1: dass wir das schaffen, diese sechs Vereine. Sportlich sind wir natürlich Rivalität, haben wir dort. Na, Rivalität kann man auch nicht sagen. Wir verfolgen da
0: Ihr
1: alle unsere
0: tretet
1: eigenen.
0: gegeneinander
1: Wir
0: an,
1: verfolgen alle
0: sportlich
1: unsere eigenen
0: sozusagen.
1: Ziele und freuen
0: Ja.
1: uns über jeden Sieg im Lokalderby.
0: Ja.
1: Aber dass wir das geschafft haben, alle sechs Vereine, ich sag jetzt mal, in ein Boot
0: Ja.
1: bekommen und dass das auch so funktioniert und alle so engagiert sind, das finde ich eigentlich schon klasse.
0: Das ist klasse. Ja, das ist der Sportgeist, ne? Der sich da
1: Ja,
0: durchschiebt
1: ein
0: so ein
1: Ziel.
0: bisschen. Ja, ihr habt das Ziel und ihr wollt die Betriebskosten gewinnen. Haha.
2: Ja,
1: das bringt uns keine Punkte.
0: Das bringt jetzt erstmal nicht weiter nach oben, aber eine Sicherheit und ja, ist natürlich wirklich auch wichtig. Also ihr habt das vorhin noch mal gesagt, ich will das auch noch mal herausstellen, über 100 ehrenamtliche Trainerinnen, die da an den Wochenenden stehen, die mit die Lütten trainieren wahrscheinlich auch. und der Papa, der vielleicht alle nochmal nach A und B fährt, wenn da Turniere sind. Da steckt immer eine ganz schöne Logistik hinter, ne? Hinter so einem Fußballverein. Das ist ja das, was man, wenn man Eltern ist. Henry hat vorhin gesagt, so fing alles an. Ich stand mit meinem Sohn auf dem Platz und habe angefangen, ja. Da ist viel zu tun, was sowieso schon eigentlich zu tun ist. Und jetzt kommt obendrauf, diese Betriebskosten ranzukriegen. Ja, also wer da draußen eine gute Idee hat, kann sich gerne melden. Frank und Henry sind auf jeden Fall ansprechbar dafür. Ihr habt gehört, das Banner wird hängen über den, also am Rostocker FC gleich vorne, damit man sehen kann, was an dem Tag ist. Ihr ladet ein, 6.9. Hier wird schon wieder gewedelt. Die Zeit verfliegt so mit euch. Was ist denn das? Und genau, das merken wir uns auf jeden Fall. Da soll jeder kommen. Und was habe ich vergessen zu sagen? Also euch brauche ich nicht fragen, was ihr euch wünscht für die Zukunft. Ne? Das ist eigentlich klar. Ne? Erstmal, dass am 6.9. ganz viel kommen, vorbeikommen.
1: Und das jedes Jahr. Wir wiederholen das jedes Jahr jetzt.
0: Okay.
1: Ja, also bis zur Deadline.
0: Bis zur Deadline.
2: Gut. Genau, und es sind alle herzlich eingeladen, auch Vereine, die sich solidarisch zeigen möchten, egal ob Fußball oder andere Sportarten, sind herzlich willkommen und dürfen sich da gerne alles angucken, sich alles anhören, Fragen stellen. Wir sind vor Ort. Ja, würden uns sehr freuen.
0: Wunderbar. Dann freuen wir uns, dass ihr da wart und uns teilhaben lasst. Und ich hoffe, dass wir uns auch da noch hören und werden euch natürlich auch hier vom Heizhaus aus unterstützen. Und wir haben vorhin schon mal über einen Ortsbeirat gesprochen und so Möglichkeiten, was noch da sind. Ich glaube, ihr macht einen tollen Job auf jeden Fall als Geschäftsführer eurer Vereine und übernehmt Verantwortung. Das ist toll. Wir drücken euch die Daumen und freuen uns, dass ihr hier kurz beim Stadtteilradio vorbeigeguckt habt. Vielen Dank dafür.
1: Wir sagen danke, dass wir hier sein durften und unser Anliegen auch in die breite Öffentlichkeit tragen können.
0: Ja, wir hören uns wieder und werden vielleicht auch darüber berichten, wie es weitergeht. Vielen Dank erstmal.
2: Vielen Dank.

0: So, zurück beim Stadtteil Radio Südstadt Bissow. Jetzt sitzen nur noch Marike und ich, Pepe, hier. Und ich habe natürlich noch ein paar Fragen an Marike, da sie ja ihr Bundesfreiwilligendienst fast komplett beendet hat und ich ja gerade frisch angefangen habe. Deswegen, ich würde erstmal mit einer allgemeinen Frage anfangen. Was würdest du mir mit auf den Weg geben?
1: Was ich dir auf den Weg mitgeben würde, wäre sich gleich am Anfang trauen, auch gegenüber den Kindern, dass man da nicht so schüchtern ist, sondern sie auch einfach mal anspricht oder auch wenn sie mal da dich anmeckern, auch mal direkt man sagt, okay, so geht das nicht, damit man auch mal ein bisschen sich auch Respekt verschafft, sag ich mal. Und dass du einfach die Zeit genießt, weil es geht irgendwie doch schneller vorbei, als man denkt. Am Anfang war ich so, das dauert doch lange. Dann am Ende ging es sehr schnell, deswegen genießt die Zeit. Und was würde ich dir noch mitgeben? Dass du ein eigenes Projekt startest. Also ich hatte jetzt nicht so ein krass eigenes Projekt, aber zum Beispiel, ich war ja in der Koch AG, in der KGS und das ist schon cool, wenn man was Eigenes hat, worüber man nur selber was weiß. Also, weißt du?
0: Mhm. Ja. Ja, danke schön dafür auf jeden Fall. Das mit der Zeit, dass die schnell vergeht, das kann ich auf jeden Fall auch schon bestätigen, weil ich bin jetzt hier circa anderthalb Monate, fast zwei, anderthalb. Und die Zeit verging schon echt schnell. Aber ja, genau. Und sonst gibt es halt irgendwie was zu beachten mit den Ehrenamtlichen, dass die halt irgendwie, ja.
1: Also man versteht sich, also ich wurde sehr schnell aufgenommen hier und ich glaube, du wurdest auch sehr schnell aufgenommen. Also du hast dich ja auch schnell eingefunden und ich glaube, da brauchst du jetzt auch nichts Krasses beachten, weil man kommt so in die Gruppe langsam dann rein und alle nehmen dich schnell auf und dann läuft das von selber. Fühlst du dich denn wohl und aufgenommen hier?
0: Ja, auf jeden Fall.
1: Ja?
0: Das schon, alle sind sehr nett, ne? Ist immer was anderes zu tun. Und bezüglich der Koch AG, da meintest du, dass die auch gut war, oder?
1: Ja, die war richtig gut. Das hat mir sehr viel Spaß gemacht.
0: Weil dann werde ich mich vielleicht auch damit einwählen, wenn das möglich ist. Aber mal gucken. Und
2: ich hake hier kurz mal rein. Für die, die gerade erst zugeschaltet haben, es geht ja um den Bundesfreiwilligendienst. Was ist denn das eigentlich? Wer kann sowas machen und warum macht man sowas überhaupt?
1: Ein Bundesfreiwilligendienst kann eigentlich jeder machen, bis 27.
2: Und darüber hinaus, es gibt tatsächlich zwei Klassifizierungen.
1: Ja.
2: Einmal bis 27 und einmal ab 27.
1: Genau, stimmt. Ein Hausmeister hatte ja auch mal hier mit, weiß ich nicht, 50 ein BFD gemacht.
2: Ja.
1: Genau, und ein BFD kannst du in verschiedenen Bereichen machen, im sozialen Bereich, so wie ich, im sportlichen Bereich oder auch in einem ökologischen Bereich. Und das ist so ähnlich wie ein Ehrenamt. Man kriegt kein volles Gehalt, sondern nur ein Taschengeld, was auch immer unterschiedlich ist. Kommt drauf an, in welchem Bereich du bist, also in welchem Verein oder Genau, und eigentlich kann das jeder machen. Und die meisten machen das nach der Schule, so wie ich zum Beispiel, zur Orientierung. Und das war für mich auch sehr, sehr gut. Genau.
2: Genau. Das, glaube ich, ist auch irgendwie so im Prinzip so ein Appell oder ein Aufruf. Pepe, du hast ja erst angefangen, irgendwie eine Ausbildung zu machen, hast dann gesagt, nee.
0: Ja, das stimmt.
2: Was war da los?
0: Ja, das war absolut nicht meins. Das war am Ende des Tages leider nur im Büro rumsitzen und Tabellen ausfüllen, was mir halt nicht so, also ich dachte eigentlich, das liegt mir auch, ich hätte damit kein Problem, aber es wurde mir dann irgendwann zu monoton und ich brauchte eine Abwechslung.
1: Was hast du denn gemacht?
0: Ja, ich hatte eine Ausbildung als Schifffahrtskaufmann gemacht.
1: Okay.
2: Ja. Ja, also vielleicht so viel, wenn da junge Leute draußen sind, die gerade auch die Schule zu Ende haben und noch nicht richtig wissen, was sie machen sollen. Auch bei Loro kann man einen Bundesfreiwilligendienst machen und mit in die Tagesmoderation. Man kann ins Krankenhaus. Marike hat eben schon, wer war noch bei dir? Na, das hören wir gleich. Wir hören mal kurz Musik und dann frage ich dich mal, wen du noch alles so getroffen hast, in welchen Bereichen. Okay?
1: Ja, das ist super.
2: Bis gleich.

0: Es geht gerade um den Bundesfreiwilligendienst und wir starten eigentlich gerade so einen kleinen Werbeblock, dass das eine gute Idee ist, nach der Schule zur Orientierung eigentlich so ein freiwilliges Jahr, egal in welchem Bereich, zu machen. Und unsere Marike hat heute ihre letzte Sendung hier im Stadtteilradio und hat eigentlich nochmal kurz erzählt, wie es ihr ergangen ist. Und wir waren gerade an der Stelle, dass es... dass du ja auch zum Freiwilligendienst gehört ja so eine Schulung immer, ne?
1: Seminar.
0: Ein Seminar, wo man zu bestimmten Themen nochmal sich zusammenfindet und da trifft man auch ganz viele andere Leute, ne?
1: Genau, das Seminar ist so einmal, alle 6 Wochen, 5 Mal. Und da lernt man auch ganz viele verschiedene BFD-Lehrer kennen. Und das ist sehr interessant, sich da auch mal auszutauschen, weil Krankenhaus ist natürlich ein kompletter Unterschied zu dem, was ich hier mache und auch vom Niveau her, also hier ist auch eine Erwartungshaltung, aber im Krankenhaus ist ja manchmal, da hängt Leben dran und da ist es auch sehr interessant, mal die ganzen Storys zu hören und was die alles machen müssen. Da gab es auch ein bisschen Aufruhr, weil die manche Sachen machen, die sie gar nicht machen dürfen.
0: Aha.
1: Im letzten Seminar kam das dann raus und das ist schon immer krass und die Storys sind auch sehr krass.
0: Also Krankenhaus, was gab es noch für Bereiche?
1: Reha-Klinik, Tierheim gab es auch.
0: Auch interessant, ne?
1: Wenn jemand
0: Tiere gerne mag, ist ein schöner Bereich, ne?
1: Ja, die fängt da auch ihre Ausbildung an. Das kann ja auch ein Weg sein vom BFD, wo sie dann direkt übernommen. Ja. Das ist natürlich auch super gewesen für sie. Was gibt es auch? Kindergarten gibt es ganz viel, Schule gibt es ganz viel, also ganz viele verschiedene Sachen, ja.
0: So, und du warst hier.
1: Ja.
0: Ein Jahr Heizhaus hat dich geprägt.
1: Ja, ich glaube schon. Also mich auf jeden Fall in meiner Entwicklung ein bisschen vorangebracht, würde ich sagen. Ja.
0: Ich finde auch, dass du sowieso ein toller Mensch bist. Und wir lassen dich natürlich ungern ziehen, aber du darfst natürlich auch raus in die Welt und die weiter erobern. Das sollt ihr ja auch. Und das wirst du wahrscheinlich auch mit Bravour machen. Also auch an dieser Stelle nochmal alles Gute vom Radio. Und du warst im Heizhaus und da gibt es ja verschiedene Orte und wir sitzen gerade im Saal. Wir sind manchmal aus dem Saal im Heizhaus, manchmal auch ganz woanders her, aber heute von hier und da musste Pepe neulich was machen.
2: Ja, ich weiß nicht, ob es euch vielleicht auch direkt auffällt, aber hier im Raum hängen überall Bilder oder Plakate besser gesagt von lustig aussehenden Tieren und das sind die sogenannten Friedenstiere. Die Friedenstiere, das ist ein Projekt, welches aus einem Buch entstanden ist, welches im März 2025 veröffentlicht wurde. Und da haben jetzt die Kinder von der Don Bosco, also des Hortes der Don Bosco Grundschule, haben jetzt hier ihre sogenannten Friedenstiere gestaltet. Und der Hintergrund ist halt, dass man den Kindern zeigen möchte, dass halt eine friedliche und tolerante Welt möglich ist, wenn die Menschen zusammenhalten und sich einsetzen. Die Einnahmen des Buches werden auch an Ärzte ohne Grenzen gespendet. Das ist auch nochmal ganz nett. Und das Projekt ist halt in Rostock schon verbreitet bei Kitas, Schulen und Horte, das halt alle machen.
0: Ist ja auch ein mega Thema gerade. Ja. Ne? Frieden muss ja irgendwie viel mehr anscheinend in unsere Köpfe rein. Diese Ausstellung könnt ihr euch jederzeit angucken, wenn hier im Heizhaus offen ist. Das ist ja ganz oft. Und sie wird noch woanders zu sehen sein, richtig?
2: Genau, sie wird ab dem 5. bis zum 16.10.2026 im Rostocker Rathaus ausgestellt. Genau.
0: Da gibt es dann sozusagen nicht nur die Friedenstiere, die hier hängen, sondern aus der ganzen Stadt,
2: ja,
0: ne?
2: Genau.
0: In ganz verschiedenen Stadtteilen.
2: Mitten klein, groß,
0: Kinder,
2: klein,
0: ja.
2: Schmal.
0: Alles zum Besten gegeben.
2: Aus der Südstadt alles.
0: Und das ist wirklich irgendwie ein schönes Projekt und macht Spaß zu sehen. Und und dann wollen wir euch gleich noch erzählen, was noch alles los ist in Südstadt und Bistow nach ein bisschen Musik.

0: Liebe Menschen da draußen, eine Sache ist mir noch wichtig, hier im Stadtteilradio zu erwähnen. Und zwar gibt es nämlich eine neue Aktion in der Hood. Wir machen Spielplatzaktionen seit neuestem. Und zwar mit der Familienbildung des DHKs. Und wir vom SPZ gehen auf den Mehrgenerationsspielplatz. Und die nächste Aktion dafür ist am Mittwoch, den 2.9. von 15 bis 17 Uhr. Wir haben dann total trendy Bollerwagen gebaut und schön bemalt und bringen Kaffee auch mit und natürlich Getränke für die Kids und ein bisschen Spiele und wollen mit euch ins Gespräch gehen. Was wünscht ihr euch noch? Was fehlt euch? Wie geht's euch eigentlich? Und ein bisschen spielen natürlich. Also Spiel und Spaß steht vorne und ist ein neues Angebot für Familien. 2.9. 15 bis 17 Uhr. Ich war letzten Freitag los und hatte eigentlich das ein oder andere ganz nette Gespräch.
1: Ja, war gut.
0: Ja. Also es war nicht so viel besucht, ich schätze, es lag ein bisschen an der Hansesiel. Wir wollen auch ausprobieren, ob Mittwoch oder Freitag der Tag ist, wo Familien sich angesprochen finden. Also ist gerade, haben wir auch sowas noch gebastelt, wo sie dann abstimmen dürfen und so. Aber es war, ich hatte wirklich ganz süße Sachen. Auch viele Omas und Opas mit Enkeln und so, also gar nicht nur so Familien. Aber ja, also wir werden da weiter sammeln. Das nächste Mal wollen wir Seifenblasen mitnehmen, finde ich. Das müssen wir
1: das
0: noch vorbereiten.
1: Das ist eine super Idee, ja. Das ist richtig gut.
0: Ist immer so ein Magnet. Also Spielplatzaktion 2.9. Merkt ihr euch, Mehrgenerationenplatz. Dann, Marike?
1: Ja, gerade werden Verkäufer gesucht. Ich weiß nicht, vielleicht kennt der ein oder andere die Verkäuferin, die mal vorm Kaufland steht und Zeitungen verkauft. Das ist die Zeitung Strohhalm und die suchen gerade Verkäufer. Strohhalm ist eine Zeitung für sozial Benachteiligte, die denen Gehör verschaffen soll und auch wieder finanziell ein bisschen stabilisieren sollen. Die Verkäufer kriegen nämlich 60 Cent pro verkaufte Zeitung. Und genau, das ist vom Verein Wohltat e.V. Genau, das gibt es schon seit 20 Jahren. Finde ich eine total gute Sache. Hilfe zur Selbsthilfe, immer gut. Die haben auch noch andere Projekte wie Schülerfrühstück für SchülerInnen, die leider kein Frühstück mit haben in der Schule oder auch Suppenküche und Integrationsprojekte. Genau, also da könnt ihr euch melden. Da könnt ihr euch melden bei der Redaktion Strohhalm im Dürkower Damm 39a. Die suchen gerade, genau.
0: Und wir rennen hier, ne, weil Reck uns gesagt hat, ja, wir müssen uns beeilen mit allen Sachen ansagen. Noch ein Termin, der...

0: Land da und begleitet diese und unterstützt. Und genau, und sie wollen einfach mal zeigen, was sie machen, und wollen aber eben auch an dem Tag mit Live-Musik und Schach und eine Ausstellung und Buffet und Getränke wahrscheinlich aus aller Welt. Ganz viel Kreatives wird es geben, eine Hüpfburg, ein Frauenzelt extra nur für Frauen und ganz viel Spiel und Spaß. Also 28.08. Satorstraße 130, das große Sommerfest in der Gemeinschaftsunterkunft. Immer eine tolle Sache, sich das mal anzugucken, von Ökohaus e.V.
1: Genau, und ich habe hier noch ein Sommerprogramm für die Generation 60+. Genau, da gibt es ganz viele verschiedene Angebote vom 2. Juli, okay, das war jetzt schon, aber bis zum 24. September gibt es jeden Donnerstag von 14 bis 15 Uhr verschiedene Bewegungsangebote. Genau, die treffen sich am Südpol. Und Angebote sind zum Beispiel Yoga, Qigong, Sturzprävention und ja, Achtsamkeit und Klangspannung zum Beispiel, lese ich hier gerade noch. Ja, jeden Donnerstag 14 bis 15 Uhr.
0: Genau, weißt du, wo der Südpol ist, Marike?
1: Ja, der ist in der Mendelstraße 22a.
0: Genau, also von der Tilkowski abbiegen Richtung KGS ist von der WG Marienehe sozusagen so ein Gemeinschaftshaus, und davor auf der Wiese findet das immer statt, und Sport schadet uns allen nicht. Ich weiß
1: das
0: gar
1: stimmt.
0: Nicht, was ist, wenn wir da hingehen, dann tun wir halt so wie 60+, oder?
1: Ja, boah. Das können sie uns bestimmt nicht ablehnen.
0: Ja, ich denke auch, da darf vielleicht auch jeder mitmachen.
1: Ja.
0: Ja, also ihr merkt, es ist wieder viel los in Südstadt und Bistow. Seid aktiv, seid unterwegs, guckt euch alles an. Der Kringelgraben blüht auch an jeder Ecke. Es ist schön draußen, nehmt die Picknickdecke mit. Wir kriegen neue Wege im Kringelgraben. Hier hinterm Haus ist gerade eine große Baustelle, wo der Weg neu gemacht wird. Genau, Kulturpumpe wird im September wieder Thema sein. Die erste geht dann wieder los. Also ja, wir hoffen, ihr hattet Spaß hier bei uns im Stadtteilradio. Mit unserem neuen Bufti Pepe, der jetzt froh ist, dass er die erste Sendung gut gemacht hat. Und ja, wir verabschieden unsere Marike, die noch Musikwunsch hat.
1: Genau. Ich hoffe, wenn sie tanzt, habe ich mir, glaube ich, jetzt gewünscht. Genau, mein letzter Musikwunsch. Und es war sehr schön hier.
0: Alles Gute für dich und alles
1: Danke.
0: Gute für euch da draußen. Tschüss.
1: Tschüss.

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2: Hallo und herzlich willkommen. Es begrüßt euch wieder einmal euer Carsten Schäfer. Heute heiße ich den Sänger und Bassisten einer neuen Band aus Portland im US-Bundesstaat Oregon willkommen, die gerade ihre Debüt-LP veröffentlicht hat. Ich spreche von der Band Triple Lutz und begrüße deren Sänger Asher und den Bassisten Sean.
3: Hi Leute, wie geht's? Prima, alles bestens heute Morgen. Alles gut. Morgen bei euch, Abend bei mir. Ich weiß, langsam wird's Nachmittag. Ja, stimmt. Bevor wir zur Band kommen, möchte ich in die Vergangenheit zurückreisen. Kommt ihr aus musikalischen Familien?
2: Do you come from musical families at all?
3: Ich schon, ja. Einer meiner beiden Onkels ist sehr musikalisch. Mein leiblicher Onkel ist ein Klavier-Wunderkind. Er ist sehr gut mit Mila Jovovich befreundet, die man von Resident Evil und ähnlichen Filmen kennt. Sie hatte in den 90ern eine Band, in der er spielte. Mein anderer Onkel heiratete meine Tante. Er ist ein herausragender Posaunist und spielte für Buddy Rich und Ray Charles. In den 90ern war er Mitglied des Brian Setzer Orchestra. Also er ist wirklich ein sehr bekannter Musiker, der hat es wirklich krachen lassen.
4: Heavy hitter, for sure. He was not messing around.
3: Buddy Rich, der vielleicht beste Schlagzeuger aller Zeiten. Doch die Geschichten, die man über ihn als Mensch hört, sind weniger sensationell.
2: The stories you hear about him as a human being are less than sensational.
3: Ja, das stimmt. Sein wildes Schlagzeugspiel schwappte auf seinen Charakter über. Darüber habe ich viele Geschichten gehört. Er hat lange mit Paul Anka gespielt, also praktisch ein kanadischer Crooner im Stile Frank Sinatras. Die beiden Onkel haben mich auf jeden Fall sehr beeinflusst. Mein Cousin, also der Sohn des Posaunisten, und ich hatten schon während und direkt nach unserer Highschool-Zeit Bands. Mein anderer Onkel, das Wunderkind, lenkte mich oft in die Richtung bestimmter Musik, zu Drogen und deren Kultur. Manches war gut, einiges nicht. Tja.
4: Mr. Prodigy was used sort of like a steering me a lot of times, you know. Introduced me to music and drugs and culture and that kind of thing, for better or worse. So yeah.
3: Tja, Asher, übertriff das mal. Also bei mir war das nicht so. Meine Eltern spielten keine Instrumente. Meine Mutter singt im Kirchenchor und meine beiden Elternteile mochten immer schon Musik. Doch das war sehr zahme, sanfte, harmlose Musik. Zum Beispiel John Denver, Simon & Garfunkel und so weiter. Mein Bruder und ich lieben Musik. Mein Bruder ist ein DJ und er leitet seit ungefähr 25 Jahren eine Plattenfirma in New York. Zwischen uns existierte schon immer ein sehr starkes musikalisches Band, auch wenn wir nicht unbedingt immer die gleiche Musik mögen. Also ich mag auch Dance Music und das liegt teilweise an ihm. Von der Verbindung, die zwischen uns besteht, haben unsere Eltern überhaupt keine Ahnung. Genauso wenig wie von der musikalischen Kultur oder den Events, an denen wir teilnehmen. Sie wissen nicht, wie das alles läuft, doch wir beide können den jeweils anderen immer alles fragen und ihm unsere Begeisterung für etwas mitteilen.
4: You know, our parents don't really know, you know, much about the music culture or like, you know, the different events that we're doing or how a lot of it works, but we're always able to go to each other, and if we're really excited about something, he might say, you know, I got flown, you know, to do this festival.
3: Einmal erzählte mein Bruder mir, dass er zu einem Festival geflogen worden sei, um mit einem anderen DJ aufzulegen. Es war ein fantastischer DJ aus den 90ern, den ich auch kenne. Ich sagte, Wahnsinn, toll. Umgekehrt ist es auch so. So halten wir unsere musikalische Beziehung aufrecht. Doch von meiner Elternseite wuchs ich definitiv nicht mit Musik auf. Sie standen einfach nicht so drauf.
2: Right.
3: Also die Musik, die ihr spielt, weckte mein Interesse, genau wie die Frage, wer eure musikalischen Helden oder Idole waren.
2: Your musical heroes or idols were or are.
3: Ich komme aus Südkalifornien und wuchs in den 90ern auf. Also waren meine frühen Jahre von Grunge und Seattle geprägt. Soundgarden, Nirvana, Alice in Chains. Ich liebte CD-Bestelldienste. An meiner Schule verkaufte ich selbst welche. Das war noch Mitte der 90er. Die Punkbands waren alle bei großen Labels. Bad Religion, Seven Seconds, Circle Jerks. Die verkauften ihre CDs beim Bestellservice Columbia House. Die holte ich mir alle. Nach dieser Phase interessierte ich mich dann für den SoCal-Hardcore der 80er und den Skatepunk der 90er, also Bands wie Dead Kennedys, Rich Kids on LSD. Von denen ist ja nur noch ein Originalmitglied dabei, was total seltsam ist. Ich liebte auch Gwar. Naja, die liebe ich immer noch. Ich sah sie live, als ich 16 und noch grün hinter den Ohren war. Mit dieser Musik wurde ich praktisch getauft. Das alles waren also meine Grundlagen, Grunge und Punkrock.
5: Yeah, and like, but also, you know, love Gwar a lot, still love Gwar, but I was a teenager, so, you know, I saw him when I was like 16, got covered in all that piss and shit, on his truck and stuff, and was just like baptized, you know, and so yeah, a lot of that, and then, you know, I said that's like kind of the bread and butter, you know, for my, like, grunge and punk rock.
3: Heute höre ich viel Thrash Metal und Hardcore, also mehr den Thrashy Hardcore-Kram. All das seltsame Zeug. Und ich mag auch Tomahawk total, also das Nebenprojekt von Mike Patton. Ja, Thrashy Hardcore, das ist es gerade für mich. Bands wie Drain oder auch Pest Control, die aus Großbritannien stammen, viel Zeug in dieser Art.
5: Yeah, like a lot of that kind of stuff is more than that now.
3: Sagen wir es so, du machst keine halben Sachen. Das stimmt wohl, ich sag's mal so, Posaune für Buddy Rich spiele ich nicht.
5: Let's put it that way, you know? Yeah.

0: Und was magst du, Asher?
1: Das genaue Gegenteil. Tja, wie wuchs ich auf? Also mein Vater war Pastor, deshalb ging es bei uns zu Hause sehr viel kontrollierter zu. Meine Mutter gab mir mal ein Ninja Turtles Metal Mania Video. Damals war ich 9 oder so. Ich sagte zu ihr, Mama, ich höre keinen Rock'n'Roll. Doch das waren die Ninja Turtles. Tja, ich wuchs eben mit dem auf, was ich im Radio hörte. Da lief Popmusik und die hörte ich so mit 10, 11 und so weiter. Erst mit 15 kam ich zum Punk. Als ich den hörte, warf ich meine ganzen Pop-CDs weg. Ab da war das nicht mehr mein Ding.
2: A bunch of pop music, you know, when I was, you know, 10, 11, all of that. And then I didn't get into punk stuff until I was like 15. And then, you know, I threw out all of my pop CDs and everything. It was like, this is not, you know, what I'm about anymore.
0: So, okay, wie entstanden nun Triple Lutz?
3: Come about.
0: Wie entstanden Triple Lutz? Also nach dem College hatte ich eine Band in Idaho. Ich komme zwar aus Brooklyn, doch das College war in Idaho. Viel war da nicht los, aber irgendwie war das auch ganz cool, denn so mussten wir unsere eigene DIY-Szene ins Leben rufen. Ich hatte eine Band gegründet, die Teil der ganzen Szene dort war. Letztlich zog ich dort allerdings wieder weg. Doch zu dem Schlagzeuger, mit dem ich damals zusammenspielte, hatte ich eine starke musikalische Beziehung aufgebaut. Das war der Grund für den Umzug nach Seattle. Ich wollte diese Band am Leben erhalten, doch letztlich funktionierte das nicht, also zog ich ständig um, einfach nur um Musik zu machen.
2: And so I was kind of just on the move, like I really moved out there just to do that.
0: Irgendwann dachte ich, wenn das nicht klappt, was dann? Mein bester Freund lebte in der Nähe Portlands und ich zog ja ständig um von Stadt zu Stadt, doch nirgendwo ließ ich mich nieder. Ich übernachtete immer bei irgendwelchen Leuten auf der Couch und hatte keine Ahnung, was ich tun sollte. Ich war ja nur an die Westküste gezogen, um Musik zu machen. Irgendwann dann dachte ich, so geht das nicht weiter. Während meiner ständigen Umzüge landete ich einige Male in Portland. Dann sagte mein Kumpel, warum ziehst du nicht ganz hierher? Wir machen zusammen Musik und sehen dann, wie es weitergeht. Du kannst 3 Monate kostenlos bei mir wohnen und wir machen Musik. Natürlich willigte ich ein.
2: So I was like, all right. He said, 3 months free rent and we're gonna work on music. That's it, I'm down. So,
0: wir fingen also an, hier in Portland an Musik zu arbeiten. Gleichzeitig arbeitete ich als Praktikant in einem Studio. Dort lernte ich andere Praktikanten, Toningenieure und Musiker kennen. So kam eine Band zustande und ich lernte auch den Typen kennen, der die erste Triple Lutz EP aufnahm. Der Schlagzeuger spielte auch nur auf der EP und kein einziges Konzert. Dann kam ein anderer Drummer. Es gab viele Besetzungswechsel. Doch im Jahr 2017 ging es los, auch wenn die Besetzung eine völlig andere als heute war. Das ging ja alles recht schnell. Erzähl uns etwas zum Bandnamen. Das Lustige ist ja, dass Lutz, wenn man es Lutz ausspricht, ein deutscher Männervorname ist, auch wenn kaum noch jemand seinen Sohn so nennt. Er ist eher altmodisch. Warum also der Name Triple Lutz?
3: Not many people would call their kid Lutz anymore. It's more like an old-fashioned name, you know. So why the name Triple Lutz?
0: Also der Grund liegt eigentlich in der Stadt Portland begründet. Als Kind schaute ich mit meiner Mutter immer Eiskunstlauf. Das war Anfang der 90er. Ich sah die ganzen Eisprinzessinnen, Christy, Yamaguchi und so weiter. Ich weiß gar nicht, ob Eiskunstlauf bei euch populär ist.
2: Christy, Yamaguchi, you know, and I don't know if it's popular over there the way that it is.
0: Sure. Bei uns wurde es immer beliebter. Christy Yamaguchi, Nancy Kerrigan, Tonya Harding. Es gab natürlich auch andere, doch sie waren die Stars. Tonya Harding entwickelte sich hier in den USA zu einem der überlebensgroßen Bösewichte. Als Kind war ich ein riesiger Nancy Kerrigan-Fan. Als also der Angriff stattfand und Nancys Bein verletzt wurde, hielt ich Tonya Harding für den Teufel. Ich konnte mir nichts Bösartigeres vorstellen.
2: I was like, Tonya Harding is the devil, you know, like she is, I can't imagine somebody more evil.
1: Danach zog ich hierher, ganz hier in der Nähe befindet sich das älteste Shopping Center der USA. Es heißt Lloyd Center und wird bald dicht machen. Vor etwas über 10 Jahren zog ich also hierher und ging jeden Tag zur Arbeit in das Einkaufszentrum. Dort sagten mir alle, Tonya Harding habe dort trainiert, in diesem Einkaufszentrum. Sofort rief ich meine Mutter an und sagte, Mama, Tonya Harding hat in diesem Einkaufszentrum trainiert. Und da erkannte ich, dass viele meiner Freunde ursprünglich Feinde waren. Wenn ich jemanden aus ganzem Herzen hasste, nahm ich mich zurück und dachte noch einmal nach. Und das tat ich auch mit Tonya Harding.
2: All of a sudden, like many things, I have a lot of friends that start out as enemies. When I hated somebody so much, then I had to revisit it and kind of reflect on it. And I went down a deep dive with Tonya Harding. I was not just watching her old routines.
1: Ich sah mir nicht nur ihre alten Läufe an, sondern auch alte Interviews, darunter auch das mit Oprah. Oprah fragte sie, glaubst du, du hast dich genug entschuldigt? Und Tonya antwortete, ja. Warum können sich die Menschen nicht einfach daran erinnern, dass ich als erste Frau einen Dreifachachsel in einem Wettkampf stand? Da dachte ich mir, sie habe sich tatsächlich oft genug entschuldigt. Es war wirklich seltsam, dass die Kontroverse ihre Erfolge so überschattete. Ich war um die 30 Jahre alt, zog ständig um, hatte ständig neue Jobs und was sonst noch alles. Doch eigentlich wollte ich nur meinen musikalischen Traum verwirklichen. Ich glaubte, dass viele Menschen mich für seltsam und verantwortungslos hielten. Keine Ahnung, ob es so war oder ich es mir nur einbildete. Doch jetzt war ich ein großes Wagnis eingegangen und hatte alles verändert. Ich dachte, okay, ich habe alles Mögliche versaut, doch dies ist mir total wichtig. Das werde ich nie vergessen. Das alles ist mein Dreifachachsel. Doch ich benannte ihn in Dreifach-Lutz um und dachte, wenn das hinhaut und mir dieses eine Kunststück gelingt, dann werden sich alle daran erinnern. Alle dachten ja, er zog nach Portland und versaute alles. Doch ich würde nie vergessen, dass ich nur das tun wollte und ich probierte es. Ich hätte nicht weiterleben können, wenn ich es zumindest nicht probiert hätte. Tja, und das war's.
2: I will remember this, that I did what I wanted to do and I fucking went for it and, you know, and I won't be able to live my life, you know, knowing that I didn't try that. So that was it.

0: Ihr sagt, ihr seid die einzige Tonya Harding Core Band in Portland, Oregon. Also wenn ich das fortsetze, was du gerade gesagt hast, dann hättet ihr euch sie als Nancy Kerrigan Core Band bezeichnen müssen. Doch da du Tonya Harding neu eingeschätzt hast, wurde es Tonya Harding Core. Hab ich das richtig verstanden?
1: It was now Tonya Harding Core, is it?
2: Ja.
0: Absolut ja, ich mag diese Bezeichnung, denn in ihr steckt Prunk, Glamour und Glitter. Das Eis ist keine angenehme Umgebung. Man kann sich verbrennen oder jemand schlägt mit einem Knüppel gegen das Bein. Das alles ist gefährlich, aber ich mag diese Kombination aus Härte und Glamour. Das alles steckt in diesem Begriff.
2: Whacking your leg, like it's dangerous. I love this like grit and glamour, you know, combination. So, and I feel like that's, you know, represented in it.
0: Doch wie passt Glamour zum Punk?
1: Fit with Punk.
2: Ach.
0: Tja, wie passt Glamour zum Punk? Also, diese Eislaufgeschichte beherrschte eine Zeit lang die Schlagzeilen hier in den USA. Deshalb bedeutet Punk für mich, etwas Glamouröses zu einem Schlagzeilenspektakel zu machen und Menschen runterzuputzen. Das tun wir natürlich nicht, doch wir haben eine Einstellung, die in diese Richtung geht. Wir finden etwas Wunderschönes, etwas Makelloses, doch unter der Oberfläche passiert jede Menge Düsteres. Und genau das wollen wir zutage fördern. Wir sagen also, nicht alles, was glänzt, ist Gold. Außerdem ist die halbe Band queer und vor allem ich liebe das Schillernde und den Glanz. Wenn du dir unsere Videos anschaust, wirst du immer sehen, dass ich versuche, mich in Szene zu setzen mit einem Outfit oder sonst irgendwas. Ich liebe einfach den Unterhaltungsaspekt. Deshalb gehört Glamour für mich einfach dazu.
2: Sparkle, I love shine, you know, if you look at any videos of us or, you know, anything like that, you can see, I'm always trying to think like what is going to make a splash, you know, as far as an outfit or what's a little gimmick or something. And I love the entertainment aspect of it too. You know, that's, I think, glamour is also an important piece of it for me.
0: Damit schließt du praktisch den Punk-Kreis, denn die erste Punk-Generation entstammte dem Londoner Modegeschäft Sex von Vivian Westwood und Malcolm McLaren. Dort hingen ja die ganzen Punker rum und arbeiteten sogar dort. Also schließt du diesen Kreis, oder?
1: Worked and stuff. So you basically just bring it full circle, don't you?
0: Ja, das stimmt. Natürlich gibt es auch den Begriff Fashion Punks oder so etwas. Ja, der Kreis hat sich geschlossen, doch natürlich ist es heute anders als damals, als das alles begann. Jetzt hat Punk eine sehr lange Geschichte. In den 80ern wollten viele sich von dem, was es davor gab, entfernen. Es gibt Peace Punk und die vielen unterschiedlichen Hardcore-Szenen und noch so viel mehr. Viele von denen entfernen sich von den Punk-Anfängen, als Mode eine so wichtige Rolle spielte. Das sieht man zum Beispiel auch in Kalifornien, wo die Menschen, die Hardcore spielen, gerne T-Shirts und Shorts tragen. Dort gibt es praktisch Anti-Mode. Doch das ist auch klasse.
2: You know, and you're seeing also in California, like people wearing, you know, T-shirts and shorts and, you know, or hardcore, right? It's so anti-fascist, right?
0: Außerdem ist es dort heiß. Ja, das darf man nicht vergessen. Man findet also das gesamte Spektrum dieser Musik.
2: The whole spectrum of it, yeah.
0: Doch Mathematik ist nicht so deins, oder? Denn ihr bezeichnet euch als halb queer, halb femme und halb glatze.
1: And half bald. Elaborate, please.
0: Dieses Kreuz hier gleicht einem Mengendiagramm. Wir sind ja nicht sechs Leute. Wir beide haben Halbglatze, tragen also das bei. Unsere Gitarristin und unsere Schlagzeugerin sind beide femme und unsere Schlagzeugerin Lily und ich sind queer. So funktioniert das bei uns.
2: Lily, the drummer, and I both queer, so we kind of make it work like that.
1: Right.
0: Sprechen wir jetzt mal über eure Veröffentlichungen zwischen 2017 und 2022. Da gab es eine Single, eine EP und eine LP, bevor 2022 die aktuelle Besetzung ein Demo herausbrachte. Wolltet ihr einfach mal etwas versuchen oder versuchtet ihr irgendwie in die Szene vorzustoßen? Warum habt ihr mit einer Single, einer EP und einer LP begonnen? Das ist eine Menge.
1: A single, an EP and an LP. That's quite a lot.
0: Welche LP meinst du? Wir gingen dann ja auseinander.
2: You're talking about, but we...
0: DLPX.
2: Oh, for... Yeah. for that.
0: Yeah. Okay. Ach so, ja, richtig, natürlich, das macht Sinn. Also der Schlagzeuger der ersten Bandbesetzung, der auf der Single und der EP spielte, war eigentlich gar kein festes Bandmitglied. Ich wollte einfach nur etwas auf die Beine stellen. Ich wollte Musik herausbringen, damit man auch Aufnahmen parat hatte, wenn man live spielen wollte. Doch ich musste über die Musik erst noch viel lernen. Damals sprach ich nicht sonderlich viel darüber. Das war zu der Zeit, bevor ich Hardcore machte. Punk mochte ich seit ungefähr 15 Jahren und den spielte ich auch. Hardcore entdeckte ich erst, nachdem ich einige Jahre lang hier in Portland gelebt hatte.
2: I was into punk, you know, for what, you know, 15 years or something and, you know, doing punk stuff, but hardcore, I didn't have my awakening, you know, until after a couple years here in Portland.
0: Die erste Bandbesetzung veröffentlichte ja nur eine EP. Ich hatte mit meinem Freund, der mich dazu gebracht hatte, hierher zu ziehen, an Musik gearbeitet und dann folgte eine Pause. Erst danach entstand die eigentliche Band. Damals war sie noch ein Quintett. Wir hatten einen anderen Schlagzeuger und arbeiteten an Musik. Die LP X ist eine Art Split. Eine Hälfte mit dieser Besetzung, die andere mit der älteren. Ich versuche gerade, mich daran zu erinnern, wer alles dabei war. Also Sean und Kay waren noch in der Band, Lily aber noch nicht. Deshalb war X eine Split mit uns selbst. Eigentlich sogar eine Dreifach-Split mit Songs der alten Besetzung und Tracks der damals brandneuen.
2: It was kind of like a split with ourselves. It was a triplet split. Half the songs were from the old lineup and half the songs were from the current lineup at that point.

0: Loro mit dem Brett durch die Nacht.
1: Dann gibt es da noch was Lustiges. Du sagtest mir, dass du zwei Sean Fs in der Band hast, aber sie sind nicht ein und dieselbe Person. Was hat es damit auf sich?
2: Person, tell us about that.
1: Der Freund, dessen wegen ich hierher zog, heißt Sean Fukuda. Und dies hier ist Sean Farrell. Deshalb nennen wir sie voller Zuneigung gerne so. Sean F1 hört sich nach einem Kampfpiloten an. Also Sean F1 und Sean F2. Und dies ist Sean F2.
3: Pilots or something. Sean F1 and Sean F2. And this is Sean F2.
4: Yeah.
1: Yeah. Aber du müsstest ihn in Sean F1 umbenennen, weil er in der aktuellen Besetzung spielt. Also ist er die Nummer 1, ohne Zweifel. Er ist F1, F1 Alpha. Ich werde nie aus seinem Schatten heraustreten können. Das Demo von 2022 enthält 4 Songs, von denen 2 auf eurer Debüt-LP gelandet sind. Dieses Demo ist eine echte Punkplatte. Wie seid ihr an sie rangegangen? Sagtet ihr einfach, hey, wir haben einige Songs, also raus damit?
2: Did you just say, okay, we got some songs, let's just thrash them out, or how did you do that?
1: Also, wir nahmen das Demo im Keller auf. Mit unserem Kumpel, der ein Kassettenlabel hatte. Er machte alles. Er nahm die Songs auf, mischte sie und veröffentlichte sie auf Kassette. Alles ist live eingespielt. Und ja, wir brachten das Demo genauso heraus, wie wir es taten. Wir wollten die aktuelle Besetzung angemessen darstellen. Inzwischen war ja auch Lilly am Schlagzeug dabei. Eine Tournee stand unmittelbar bevor und wir wollten die Kassetten für die Tournee haben. Doch alles, was wir bis dahin aufgenommen hatten, war überproduziert und das in einem schönen Studio, denn ich war dort ja Praktikant. Doch das Demo war genau so gewollt. Nehmen wir es live auf, richtig dreckig. Das wird unser Demo. Wir dachten nicht allzu sehr darüber nach. Wir wollten einfach die Punk-Charakteristik der Band mit der neuen Besetzung einfangen. Die Musik war einfach anders als vorher. Das war die Musik, die wir spielen wollten.
3: What was going on and with the new lineup and just have something that, you know, created a shift with like the music that we were trying to do. And also, I mean,
1: die meisten Songs auf der Platte. Du hast doch die 3 Songs geschrieben, oder? Brainwashed, Rid und So Confused. Alles hatte sich von Grund auf geändert. Sean war eben der Hauptsongwriter. Ich steuerte dann Melodien und Texte bei. Das war eine große Veränderung. Wir wollten die Band neu präsentieren und natürlich ist das auch ein Ergebnis der Pandemie. Es war also ein Neustart. Das Demo kam schnell heraus, schnell und dreckig. Das fühlte sich perfekt an. Die meisten Bands veröffentlichen kein 4-Track-Demo, wenn sie zuvor schon Musik herausgebracht haben. Doch das war die perfekte Möglichkeit für uns, die Band neu vorzustellen.
3: Once they're already this far into releasing stuff, but it felt like the perfect way to reintroduce everything, you know.
1: Zwischen dem Demo und eurer Debüt-LP liegen 4 Jahre, was eine recht lange Zeit zu sein scheint. Hat das noch mit der Pandemie zu tun? Das war ja dieselbe Besetzung. Da hättet ihr ja einfach weiter aufnehmen können. Ja, das stimmt. Wir nahmen die LP 2023 auf. Es musste alles noch gemischt werden und außerdem waren auch noch einige technische Dinge zu erledigen. Das zog sich hin. Tja, und ansonsten? Ja, das stimmt. Die Aufnahmen machten wir im Sommer 2023, also vor 3 Jahren. Der Mann, der die Aufnahmen machte, begann dann auch mit der Mischung. Einige Monate lang waren wir mit allem sehr zufrieden, doch dann änderte sich alles und wir sagten, Moment mal, so wollten wir das eigentlich nicht. Deshalb tauschten wir während der Arbeiten den Mischer aus. Und so zog sich das alles bis Ende 2023 hin. 2024 war dann alles so, wie wir es wollten. Dann dachten wir, das Artwork muss ja auch stimmen und das Mastering muss auch noch gemacht werden. Tja, und das dauerte dann noch ziemlich lange. Das Artwork musste stimmen und auf einmal fiel uns auf, dass viel Zeit verronnen war. Wir sagten, wir müssen das richtig und so gut wie nur möglich machen. Wir wollten ein richtig gutes elektronisches Presskit herstellen und da es uns ja schon eine ganze Zeit lang gab, wollten wir die Platte überall anbieten. Sie war jetzt wirklich gut genug. Das Artwork war cool, jetzt wollten wir es richtig krachen lassen. Ja, und dann bekamen wir noch einen Zuschuss für einen Film. Das lenkte uns etwas vom Album ab. Denn ein Jahr lang arbeiteten wir ausschließlich an dem Film. Wir mussten alles planen, drehen und dann natürlich den Film auch schneiden. Währenddessen blieb das Album liegen. Letztlich wollten wir den Film begleitend zur Platte herausbringen und so dauerte alles immer länger, da ich auch ein Perfektionist bin.
3: And all the while, the album is kind of just, you know, hanging out. So we wanted it to be a companion piece to the record. And so it just ended up, you know, taking longer and longer. That and being, you know, a bit of a perfectionist definitely led to everything taking that long.

0: Das liefert mir einige wunderbare Themen. Sean F. One.
1: Asher says,
0: Nein, für mich bist du Sean F. One, darauf haben wir uns doch gerade geeinigt. Asher sagte ja gerade, dass er alles gerne so hat, wie es ihm vorschwebt. Ist er im Studio nervig? Nein, eigentlich nicht. Er nervt nur außerhalb des Studios. Die Aufnahmen im Studio liefen immer völlig problemlos ab, aber so sollte es auch sein. Wenn es innerhalb der Band Probleme gibt und man dann die Songs im Studio spielen muss, dann ist man einfach noch nicht so weit. So sehe ich das.
2: Playing of the songs in the studio, you're not ready to be there.
3: Yeah.
2: You know. So, that's my F2 sense on that one.
0: All right. Asher, du sagtest, dass das Thema richtig primitiv und echter Punk sein sollte. Für die LP kann man das aber nicht sagen, denn deren Sound ist fantastisch herausgearbeitet. Konntest du dich einfach nicht entscheiden? Was war da los?
1: Couldn't you make up your mind, or what's the deal with that?
0: Ach, natürlich spiele ich gerne schnelle und dreckige Musik. Das machte viel Spaß. Ich bin immer noch stolz auf diese Veröffentlichung. Doch man verfolgt unterschiedliche Ziele. Für die LP wollte ich mit Evan Mursky in seinem Studio Red Lantern Studios hier in Portland zusammenarbeiten. Das war das Portland-Punk-Studio für mich. Dort wurden jede Menge Platten von Bands aus Portland produziert. In Portland gibt es eine fantastische Musikszene, wirklich unglaublich. Ich könnte mir jeden Abend eine Band ansehen, die mir riesigen Spaß macht und die mich inspiriert.
3: It's unbelievable. I could go to a show every night of the week here and see something that I'm gonna have not just a great time at, but that I'm gonna feel inspired by, right?
0: Es gibt da nur ein Problem. Oft veröffentlichen diese Bands Platten, die total mies klingen. Und warum ist das so? Weil der Sound nicht dem entspricht, den man live von diesen Bands hört. Das finde ich echt schade. Doch dann taucht immer mal wieder eine Band auf, bei der ich denke, endlich hat sie es kapiert. Das klingt wie die Band, die ich live gesehen habe. Und dann stelle ich immer wieder fest, dass all diese Platten in diesem einen Studio von diesem einen Typen aufgenommen wurden. Ich dachte nur, da haben wir es doch. Das ist Evan Mursky. Er soll unsere Platte aufnehmen. Also gingen wir mit verschiedenen Referenzplatten in sein Studio. Aber ich dachte mir, ich traue dem Typen. Er wird sicher eine echt gute Platte zaubern. Und deshalb wollte ich zusammen mit ihm die LP machen.
3: To make a really good record, and that's why I wanted to record with him.
1: Right.
3: And then,
0: tja, und dann kam natürlich die Mischung, die war natürlich sehr wichtig. Ich denke, wir wollten, dass sie eher einen Crossover-Charakter hatte. Sie sollte immer noch zur DIY-Punk-Tradition passen, uns aber auch in eine andere Richtung öffnen. Wir haben sehr lange an der Musik gearbeitet und wollen damit möglichst viele Menschen erreichen und von anderen auf einer anderen Ebene respektiert werden. Wir möchten ein Publikum auf beiden Seiten ansprechen.
3: Works for both kinds of audiences.

0: Ich habe da noch eine besondere Frage. Es heißt, dass nach der Pandemie, als die Musik- und andere Kunstszenen mehr oder minder da niederlagen, kleine Bands in Portland anfingen, überall im Freien zu spielen, auch wenn sie nur eine Handvoll ZuschauerInnen hatten. Sie spielten auch füreinander, halfen einander aus, sodass sich in Portland eine großartige Punkszene entwickelte. War dem so und gehörtet ihr auch dazu?
1: Punkszene developing in Portland. Is that so? And were you part of that too?
0: Naja, während der Pandemie ging es hier ziemlich wild zu. Es gibt aber einen Unterschied. Während die Pandemie überall existierte, gab es in Portland anschließend noch etwas anderes. Wir waren eine der wichtigsten Städte für die Black Lives Matter-Bewegung mit all ihren Protesten und so weiter. Trump schickte die Nationalgarde hierher. Wenn man das Haus verließ, flogen ständig Hubschrauber über einen hinweg und das während der ganzen Nacht. Viele Menschen sagten, die Stadt habe gebrannt. Es war die reinste Katastrophe.
2: In the sky, you know, people were saying the city was on fire. There was so much, you know, there was so much calamity, but at the same
0: time, gleichzeitig achtete die Polizei damals aber viel weniger auf die kleinen Generator-Shows oder DIY-Pop-Up-Shows. Ein, zwei Jahre lang hatte man das Gefühl, die Stadt sei gesetzlos. Und das hatte doch etwas Unglaubliches. Und zu dieser Situation gehörte auch, dass Menschen wirklich überall kleine Konzerte veranstalteten. Unter der Brücke, unter der Überführung, neben dem Freeway, überall. Als ich nach Portland zog, fanden Shows im Keller und in Häusern und Wohnungen statt. Ich ging ständig zu solchen Gigs, aber die House-Shows sind fast völlig ausgestorben. Dafür finden die Shows jetzt wirklich überall statt. Letzte Woche, also am vergangenen Wochenende, spielten wir auf einer kleinen Bühne mitten in der Stadt auf der Straße. Das hätte eigentlich gar nicht funktionieren dürfen, doch es waren massenhaft Menschen da. Also stimmt das, was du sagtest, schon. On a little stage that it shouldn't make sense, but there was a ton of people, you know. So I definitely think it's true. The difference is. Es gibt aber noch einen Unterschied. Als die House-Shows stattfanden, bestanden die meisten Bands aus Erwachsenen. Ich würde sagen, sie waren mindestens schon in den 20ern. Doch aus der Asche der Pandemie erhoben sich massenhaft Bands, in denen Minderjährige spielten. Man konnte die Bands gar nicht mehr zählen. Lange waren sie zu Hause eingesperrt gewesen und erlebten ihr Teenageralter in ihren Zimmern oder an Computern in der Schule. Als sie also

Jahren hier gelebt und hättest die Musikszene verfolgt, wäre dir das Ganze sicher auch aufgefallen. Dann würdest du jetzt sagen, wow, das war echt ein Wendepunkt. Und wir waren auch bei der Organisation Volume Bomb dabei. Stimmt, ich buche deren Bands. Das ist eine gemeinnützige Organisation, die hier in Portland Shows, Events und vieles mehr veranstaltet. Aber ja, es stimmt. Die All-Ages-Szene gibt es auf jeden Fall. Ich lebe schon sehr lange hier und erst nach der Pandemie ist diese Szene so groß und stark geworden. Strong as it's ever been, for sure.

0: Wir haben ja schon über eure Debüt-LP gesprochen. Der Titel lautet In the Hands of an Angry Mob. Erzählt uns etwas über den Titel. Also ich wuchs ja praktisch in der Kirche auf. Mein Vater war Pastor und ich besuchte einige christliche Schulen und so weiter. Ich konnte mich noch an eine Predigt erinnern, die man während des Great Awakening, also dem großen Erwachen, oft hörte. Damals gab es hier in Amerika, aber speziell an der Ostküste, sehr viele Wanderprediger, die die Menschen aufstachelten und ihre Begeisterung für Gott wiedererweckten. Einer der berühmtesten Pastoren jener Zeit war Jonathan Edwards und seine Predigt lautete In den Händen eines wütenden Gottes. Er predigte vom Fegefeuer und all dem, um die Menschen zurückzuholen und sie in die Untergebung und den Glauben hinein zu ängstigen. Er stellte praktisch die Frage, willst du in die Hölle kommen? Nein, dann musst du so und so handeln. Doch da ich kulturell aus der Kirche stamme, vergleiche ich immer alles. Als ich hierher zog, merkte ich, dass kulturell eine absolute Cancel-Kultur herrschte. Und da dachte ich, das ist genau wie damals, als man den Menschen eine Heidenangst einjagte, um sie zu guten Menschen zu machen. Aber es stellt sich natürlich die Frage, ob diese Menschen wirklich gute Menschen sind. Alle Menschen waren unglaublich vorsichtig und hatten Angst, auch nur den kleinsten Fehler zu machen, nicht wegen ihrer Moral, sondern weil sie eine riesige Angst hatten, dass in der Szene etwas passieren würde.
1: It's not even just that, oh, are these people actually good people? It's that everyone is kind of on eggshells, scared to make any mistakes, not because of their morals, but because they're so petrified of what would happen in the scene, because
0: Als ich begann, mich in der hiesigen Hardcore-Szene zu involvieren, konnte man sie wirklich vergessen. Alle sagten nur, was man nicht tun dürfe oder solle. Und das erinnert mich an die Kirche, in der jeder Mensch mit dem Finger auf einen anderen zeigte. Die Politik in der Community war genauso wie die Exkommunizierung in der Kirche, denn man sagte, dieser Mensch hat Mist gebaut, also sollte er rausgeworfen werden. Und das passierte auch.

0: häufig, als ich hierher zog. Ich dachte nur, viele dieser Menschen sind doch gar keine guten Menschen. Sie haben einfach nur Angst. Das war doch das Gleiche wie in der Kirche. Echt seltsam. Viele Menschen, die in der Punkszene groß wurden, waren mal Christen, traten dann allerdings aus der Kirche aus. Doch die Strafen, die sie in der Kirche kennenlernten, übertrugen sie einfach nur auf neue Situationen. Sie benutzten also einfach etwas, das sie eigentlich gar nicht mochten. So wuchsen sie auf und sie hassten es. Jetzt waren sie auf sich alleine gestellt, hatten aber kein System, wie sie mit allem umgehen sollten. Also borgten sie sich etwas aus einem System aus, das sie nicht akzeptierten, und wandten es an, um Probleme in ihrer eigenen Community anzugehen.
1: They don't have a system for it, so they actually borrow from a system that they don't even agree with to deal with, you know, the issues in their own community.
0: Deshalb ist der LP-Titel eine Abwandlung und lautet jetzt In den Händen eines wütenden Mobs. Das heißt, man lässt all die Menschen hinter sich, die einen über das Handy im Internet runterputzen. Aber das ist besser, als dass ein Gott einen in seinen Händen hält. Ich habe also statt Gott Mob gesagt. Damit drücke ich aus, früher hatten wir Angst davor, in der Hölle zu schmoren, da Gott wütend auf uns ist. Heute schmoren wir in der sozialen Hölle, weil diese Menschen beschlossen haben, dass der Mob wütend auf dich ist.
1: In social hell, because this group of people has decided that
2: mob is angry at you.
1: Now the mob is angry at you. So.
0: Right. Das ist das Konzept dahinter. Und das Plattencover erzählt uns etwas dazu. Das Cover. Alles, was du bisher genannt hast, hat mich schon immer interessiert. Kunst, Mode, Musik, all das mag ich. Für mich kommt das alles zusammen. Die Einstellung und die Kunst. Zusammen schaffen sie etwas, das man nicht leugnen kann und das einheitliche Kunst erschafft. Und das Cover-Artwork musste einfach diese Einstellung verkörpern. In der Band sprachen wir über die Themen, die Motive und das Image. Ich teilte mir mal mit zwei Tattoo-Künstlern eine Wohnung. Also schrieb ich die beiden an und sprach mit ihnen. Ich fragte sie, wie das Album-Artwork aussehen könne.
1: The motifs, the imagery. I used to have, you know, two tattoo artist roommates, and so I was hitting them up. I was having meetings. I was like, "What is this album art going to be?"
0: Während dieser Gespräche war ich zufälligerweise gerade online und sah das Bild hinter dir. Also es sah nicht ganz genau so aus, aber drei Viertel davon stimmten damit überein. Ich sah mir das Bild an und dachte, unglaublich, richtig psychedelisch. Auch ist das alte Tattoo-Kunst. Die Motive, über die wir gesprochen haben, erinnerten mich an unsere alten Shirts von vor 4 oder 5 Jahren mit dem Hund mit Halsband und so weiter. Ich postete das Bild also in meiner Instagram-Story und alle, mit denen ich mich unterhalten hatte, schrieben, ist das das Albumcover? Ich antwortete, ich denke darüber nach.
1: Picture just to, you know, my stories on Instagram, and all the people that I had been having conversations with about the art were like, is this the album art?
0: Es war großartig, von allen, denen ich das Konzept zu erklären versuchte, diese tolle Bestätigung zu bekommen. Ich dachte nur, das muss es sein. Eine Zeit lang dachten wir auch an Ketten und Ähnliches, doch ganz ehrlich, die Band ist eher albern. Wir machen Späßchen, sind lustig drauf, es gibt bei uns einfach viel Unbeschwertheit. Und dieses Artwork verkörperte für mich genau den Geist der Band. Es stellte das dar, was wir sind. Es ist hart, stachelig, ein bisschen furchteinflößend, aber auch ansprechend, attraktiv, hell und bunt. Es fühlte sich wie eine Aussage an, die bei den Fans ankam.
1: It's everything that we are, right? It's gritty, it's thorny, it's, you know, it's a little scary, but also it's alluring, it's attractive, it's bright, it's colorful, like.
0: Also schrieb ich den Typen an, der das Artwork gemacht hatte. Er ist ein Tattoo-Artist in Taiwan. Ich sagte ihm, ich wolle seine Arbeit nutzen, aber alles mit ihm absprechen. Ich sagte, ich bräuchte eine Vorder- und eine Rückseite. Doch selbst diese Kommunikation dauerte ungefähr 6 Monate. Ich flehte ihn geradezu an, mal direkt miteinander zu sprechen. Doch er antwortete immer, sein Englisch sei sehr schlecht, deshalb wollte er nur schreiben. Ich willigte ein, aber mit dem Ergebnis bin ich unglaublich zufrieden. Der Tattoo-Artist kommentierte das Album-Artwork auch. Es findet sich auf Shirts und auf vielen anderen Dingen. Er ist absolut begeistert, genau wie ich. Wir arbeiten ja mit S-Band zusammen und die können das alles machen. Als wir an Vinyl dachten, wussten wir gar nicht, was alles möglich war. Doch S-Bam hat unglaublich viele Vinyl-Optionen. So konnten wir das Album-Artwork für andere Dinge nutzen und wir haben verschiedene Vinyl-Ausgaben, echte Platten. Und die unterstreichen die verschiedenen anderen Artikel noch mehr.
1: Amplify different pieces of the art.

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1: Da hast du mir eine schöne Überleitung gegeben, denn ich wollte euch fragen, in welchen Formaten die Platte erscheint.
2: Does the record come out in?
1: Also S-Bahn bringt sie auf Vinyl heraus, dann gibt es noch eine Kassette. Eine kleine Auflage erscheint über das US-Label Dirt Cult in Texas. Ich lebte übrigens eine Zeit lang auch in Indonesien. Deshalb kontaktierte ich ein indonesisches Hardcore-Label, das die Platte auch sehr gerne veröffentlichen wollte. S-Bahn macht also Vinyl, während die Kassetten über Dirt Cult und Sounds of Chaos Records erscheinen. In Indonesien gibt es noch ein weiteres Kassettenlabel, deshalb veröffentlichen gleich zwei Labels, die Kassettenversion und dann eben noch S-Bahn. Vielleicht bringen wir selbst auch noch eine CD-Version heraus für all jene, die immer wieder sagen, die CD erlebe einen Comeback. Wir bekommen das auch mit. Ich habe noch einen CD-Player, also kommt vielleicht doch noch eine CD. Doch momentan gibt es die LP digital, auf Vinyl und auf Kassette.
3: For the people, we're always talking, CDs are making a comeback, you know, they could be, we see it happening. I have a CD player in mind. But, you know, potentially CD, but right now digital, vinyl and cassette.
1: Wo findet man euch, soziale Medien und so weiter? Also wer die Platte kaufen will, bekommt sie auf der SBAM-Homepage shop.sbam.rocks. Bisher habe ich die Platte noch nicht auf die Bandcamp-Seite gestellt. Das tue ich hoffentlich heute. Dann findet ihr die Platte auch dort, also Triplets Bandcamp. Natürlich bekommt man die Platte auch bei Konzerten. Kassetten findet man auch auf Bandcamp. Ihr könnt uns aber auch gerne eine Nachricht oder eine E-Mail schicken. Dann bekommt ihr die Sachen direkt von uns. Und bei Instagram findet ihr uns natürlich auch.
3: We will get it to you, Instagram. Instagram is great, yeah.
1: Okay. Asher, du hast den Film erwähnt. Warum wolltest du einen Film machen? Bot sich einfach nur eine Chance oder hattest du bereits an einen gedacht und suchtest nur nach einer Möglichkeit, ihn zu drehen?
2: Already have that in mind and were just looking for some way to get it done.
3: Yeah.
1: Also nicht so direkt. Das Ganze entwickelte sich zu einem Film. Eigentlich sollte es ein Musikvideo werden, doch plötzlich hatte ich eine Idee. Ich weiß nicht, ob du den Film Die Warriors aus dem Jahr 1979 gesehen hast. Der ist hier in den USA ein Kultklassiker geworden und handelt von Gangs, die New York unsicher machen. Ich wuchs ja in New York in der Nähe Coney Islands auf und sah die ganzen Warrior-Images. Den Film sah ich aber erst mit über 20. Also ich finde den Film gut. Er ist absolut ikonisch. Besonders gefällt mir, dass in dem Film jede Gang einen ganz eigenen Stil, eine Uniform hat. Da dachte ich mir, es wäre doch lustig, wenn wir ein Musikvideo drehen würden, in dem keine Gangs, sondern andere Bands auftauchen. Eine Battle of the Bands anstelle von Bandenkriegen. Es wäre doch cool, wenn in den öffentlichen Verkehrsmitteln von Portland andere Bands auftreten. Das war mein Konzept für ein Musikvideo. Andere Bands treten in öffentlichen Verkehrsmitteln hier in Portland auf. Es wäre also die Portland-Version von Die Warriors. Dafür beantragte ich eine Förderung. Ich weiß nicht mehr, wer mich darauf hinwies, doch es gibt eine Organisation mit dem Namen Music Oregon oder Music Portland. Als ich noch meinen alten Job hatte, trug ich mich in ihre Mailingliste ein und erlebte mit, wie einige Menschen gefördert wurden. Ich bewarb mich also auch, bekam aber keine Förderung. Ein Jahr später dachte ich, also mit dieser tollen Idee könnte es doch klappen. Also schnitt ich den Film, fügte einige zusätzliche Dialoge hinzu und veränderte den Schwerpunkt des Films etwas.
3: So I applied for the grant and we didn't get it. And then I thought, you know, the next year I was like, I think it's a great idea. I think we could do this. And I just kind of edited it, you know, had some more conversations, shifted the, like, you know, focal point of, like, what we were going after. And then.
1: Und diesmal bekamen wir die Förderung. Danach folgte massenweise Brainstorming und alles Mögliche. Während wir das Musikvideo drehten, dachten wir, wir könnten doch auch den Film machen. Wie sonst können wir all diese Elemente in die Story einflechten? Und so wurde die ganze Sache immer größer. Wir drehten mit den anderen Bands aus Portland, wann immer sie Zeit hatten und vorbeikamen. Dazu trafen wir uns am Lloyd Center Einkaufszentrum, in dem Tonya Harding früher auf dem Eis lief. Dort spielt auch die letzte Szene des Films. Der Spoiler lautet also, wir laufen auf dem Eis, auf dem früher Tonya Harding lief. Wir arbeiten mit Kai Indermauer zusammen, einem Trans-Video-Filmer, der in den Film fast so viel Mühe gesteckt hat, wie wir in unsere Platte. Er arbeitete ohne Pause daran. Der Film kostete extrem viel Zeit und Mühe. Wir schrieben die Dialoge und erkannten irgendwann, dass der Film eine Art Sampler war. Er dauert 15 Minuten und enthält 5 oder 6 Songs unseres Albums. Es sind 2 komplette Musikvideos zu sehen und auch die Hintergrundmusik enthält Songs von uns. Also bleibt dran für weitere Infos.
3: It's 15 minutes long and it probably has like 5 to 6 songs from the record in the movie. You know, 2 complete music videos and then all the background music is also different songs from the record. So stay tuned for that.

0: Wie heißt der Film und wo kann man ihn sehen? Ich will nicht sagen leider, doch verwirrenderweise heißt er auch In the Hands of an Angry Mob, denn der Titel passt auch da sehr gut, da der Mob versucht, uns zu kriegen, wenn auch wir nicht das Ziel sein sollten. Wir haben gerade die Tonmischung des Films beendet. Wir wollen erst einmal dem Album seine Zeit geben und die Menschen nicht verwirren, indem wir sagen, In the Hands of an Angry Mob ist draußen. Doch die Menschen wissen nicht, ob wir vom Film oder vom Album sprechen. Also kommt der Film noch nicht. Einige kleine Schnipsel sind schon draußen, doch erst einmal soll das Album seine Zeit bekommen und dann machen wir die Menschen auf den Film aufmerksam. Dann kann man die Songs auch in diesem Zusammenhang hören.
1: So, it's not up yet. We have just a couple, you know, tiny things, but I think we're going to let it breathe a little bit, maybe put it up in another 2 weeks, you know, something like that, after the album has had a little, you know, time to breathe, and then we'll get everybody back in by putting the movie up, and people will hear the songs that way too.
0: Wo bringt ihr den Film raus? Das müssen wir wohl noch besprechen. Entweder kommt er auf YouTube, auf unseren YouTube-Kanal oder auf Vimeo. Aber wie gesagt, bleibt auf Instagram dran. Dort erfahrt ihr es dann als erstes. Die letzte Entscheidung darüber ist noch nicht gefallen. Ich möchte auch mit Esbam sprechen, um herauszufinden, wie sehr sie an dem eigentlichen Film interessiert sind. Tja, und dann gibt es auch noch VHS-Videokassetten. Das halten viele sicher für sehr analog und uns für eine Oldschool-Band. Wir alle sind Millennials, deshalb denken wir so. Das Album erscheint auf Vinyl und Kassette und der Film wird nicht nur gestreamt, sondern auch auf VHS veröffentlicht. Dieser Markt blüht momentan hier in Portland. Für rare VHS-Kassetten werden hier hunderte Dollar gezahlt. Die Menschen haben Videorekorder, Fernsehgeräte oder beides in einem. Ja, im pazifischen Nordwesten blüht die VHS nur so. Deshalb bringen wir unseren Film auch so heraus. Ganz oldschool gibt es auch eine entsprechende Hülle. Außerdem wird es darauf einige versteckte Dinge zu sehen geben, die nicht gestreamt werden.
1: They have a case just like an old school, you know, VHS, and there'll be some, you know, extra hidden fun little things that you can only see on the VHS that will not be streaming. So.
0: Das Problem für Deutsche ist natürlich das US-NTSC-Format. Das können wir hier nicht abspielen. Naja, wenn du mir leere VHS-Kassetten schickst, können wir Sonderbestellungen bearbeiten, okay?
1: VHS-Tapes, then we'll do some special orders, all right?
0: Gerne. Aber nennt den Film bitte nicht In the Hands of an Angry Mob, der Film. Bitte nicht.
2: Please.
0: So, jetzt habe ich noch einige Fragen, die nicht direkt etwas mit eurer Musik zu tun haben, die mich aber trotzdem interessieren. Wenn ihr in diesem Moment nur eine Platte mit auf die einsame Insel nehmen könntet, welche wäre es? Ich bin gerade von der Band Go Hang wie besessen. Sie kommen hier aus dem mittleren Westen. Ich kann nicht genug von ihnen bekommen. Ich höre sie schon seit circa 2 Jahren durchgehend. Ich höre immer wieder deren Platte Gut It. Von dieser LP komme ich einfach nicht los. Deshalb könnte ich sie auch gut auf die einsame Insel mitnehmen. Also die Band heißt Go Hang oder Go Hang Music. Wirklich seltsame Musik, etwas in Richtung Industrial Folk Punk. Also wirklich etwas Eigenartiges. Ja, das ist genau mein Ding. Der Chef der Band erinnert mich mit der Musik sehr an die 90er Jahre. Er klingt sehr nach Industrial, nach KMFDM, Ministry, Nine Inch Nails. Er spielt ein Banjo mit Gitarrenhals und bringt auch viel Folk mit hinein. Die Songs sind sehr eingängig, aber auch düster, sehr kantig und seltsam. Genau mein Ding.
1: He's got all this like kind of folky shit in there too, and the songs are real catchy and dark and like edgy and weird and it's like right up my fucking alley. So, oh yeah.
0: Für mich klingt das ein bisschen nach den Horseflies, die in den 90ern groß waren. Doch die spielen eher Folk und Country, aber mit modernen Anklängen.
2: Folk and Country, but with a modern tinge, you know?
1: Yeah.
0: Und du, Asher?
2: Oh Gott, an die meisten Platten, die mir früher wichtig waren, kann ich mich gar nicht mehr erinnern. Bei mir ändert sich so etwas ständig. Aber wenn ich nur eine wählen dürfte, dann würde ich wohl eine meiner Lieblingsplatten wählen, und zwar die zweite Fiona Apple-Platte When the Pawn. Und das ist für mich auch tatsächlich eine der wichtigsten Platten meines Lebens. Ja, ich nehme die mit.
1: The second Fiona Apple record called When the Pawn. And that one has just been probably one of the most important records throughout my life. I take that one with me.

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1: Hund, Katze oder Goldfisch?
2: Cat.
1: Früher Hund, heute Katze.
2: Yeah.
1: Bei mir auch Katze. Wo ist eigentlich meine? Ist sie hier irgendwo? Also ich habe eine Katze namens Mazzy. Sie ist unglaublich süß. Draußen ist sie jedoch eine ganz wilde. Als ich nach Portland zog, liebte ich Katzen total. Doch hier gibt es wunderbare Hunde. Hier hat jeder einen Hund und die sind alle unglaublich süß. Und jetzt mag ich Katzen und Hunde fast gleich, mit leichten Vorteilen für die Katzen. Aber auf jeden Fall kein Goldfisch. Naja, das war eher das Tier für jemanden, der keine Tiere mag, obwohl ein oder zwei Leute auch den Goldfisch nannten. Gibt es noch einen Gegenstand aus eurer frühen Kindheit, den ihr immer noch sehr liebt? Ich habe noch einen Dual-DAT-Kassettenrekorder von 1986, der noch funktioniert. Tja, also ich habe CDs und solche Dinge von ganz früher, auch Singles. Die sind schon etwas Besonderes. Ich liebe physische Medien, das ist aber auch ein Problem. Tja, was habe ich noch aus meiner Kindheit? Familienfotos, also tatsächlich gedruckte. Ich hebe Karten und Briefe auf, natürlich nicht alle. Aber ja, physische Medien habe ich noch, so auch meine Stickersammlung. Diese Sticker bekam ich übrigens, als ich ungefähr 8 Jahre alt war.
2: Physical media, that's also, I have stickers, my sticker collection. I still have I'll say that. My sticker collection from when I was probably like 8, I still have it.
1: Oh, yeah. Also ich hätte nicht gedacht, im 21. Jahrhundert noch einmal den Begriff Kersingle zu hören.
3: Kersingle again.
1: Einige davon habe ich selbst. Und dann noch eine letzte Frage. Wir haben über alles Mögliche gesprochen. Vielen herzlichen Dank übrigens für das sehr offene und ausführliche Gespräch. Die Menschen wollen euch ja auch kennenlernen. Doch gibt es noch etwas sehr Wichtiges, etwas, das euch sehr am Herzen liegt, das ihr unseren HörerInnen mitgeben möchtet? Stille. Etwas Wichtiges, das ich den HörerInnen mitgeben möchte. Also wir beide sind ja, wir leben hier und haben jede Menge verrückter Dinge miterlebt. Aber es gibt da zwei Dinge, die ich nennen würde. Zum einen muss man anerkennen, dass es nicht wir alle gegeneinander heißen darf. Es ist vielmehr eine lineare Sache. Ist es linear? Es ist ein Kampf oben gegen unten, aber nicht linear gegeneinander. Oben, unten, links, rechts, egal. Es geht um Klassen. Es herrscht ein Klassenkampf. Es darf eigentlich nicht von oben nach unten gehen. Man sollte Menschen mit anderen Meinungen nicht zu weit von sich wegstoßen. Vielmehr sollte man harte Unterhaltungen führen. Das ist mir wichtig. Ich führe sie auch mit meiner Familie und mit Freunden aus der Zeit, als ich noch in der Kirche war. Führt man solche ehrlichen Gespräche nicht, werden die ganz oben alles noch mehr übernehmen. Je mehr wir uns voneinander entfernen, desto weniger Kraft haben wir, gegen die Unterdrücker über uns anzukämpfen. Deshalb sollte man aus seinen Nachbarn keine Feinde machen.
2: Whoever's at the top continuing to take over more and more. The more distance we put between ourselves, the less strength we have to work against, you know, the oppressive forces over us. So, you know, don't always make enemies out of your neighbors.
3: Yep. Sean?
4: I'm really proud of the record.
1: Ich bin sehr stolz auf diese Platte. Ich habe viele der Songs geschrieben und habe häufig per Handy kleine Demos an die Band geschickt, all die kleinen Teile bearbeitet und die kleinen Unebenheiten bereinigt. Außerdem spielten alle Bandmitglieder wirklich gut, verstanden die Songs und gaben ihren eigenen Input dazu. Es war echt cool, die kleinen Home-Demos zu produzieren, die ich dann mitnahm und sagte, okay, hier sind sie. Wir alle haben dieses kleine Baby zu toller Musik großgezogen.
4: Bedroom creations that I bring out of the, you know, like, oh, here we go, here's this little baby, you know, we all raise it up into the musical thing it is, you know.
1: Yeah, and it's und die Platte ist wirklich gut und mächtig geworden. Vielen herzlichen Dank dafür. Danke auch für das tolle Gespräch und wenn die nächste Platte erscheint, würde ich das gerne wiederholen, wenn es für euch okay ist. Das machen wir. Und vielleicht besuchen wir im kommenden Frühjahr eure Stadt. Wir führen dahingehend schon Gespräche. Es wäre toll, dich mal persönlich kennenzulernen. Absolutely, same here. Fände ich auch toll. Vielen Dank. Alles Liebe. Bis zum nächsten Mal.
4: Sounds good. Thanks.
1: Bye, guys.
4: Bye.

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1: Jetzt vergleichen wir mal einen Song in zwei Versionen. Todd Rundgren hört ihr bei mir ja häufiger mal. Der US-Toningenieur und Musiker wurde vor einigen Jahren in die Rock'n'Roll Hall of Fame aufgenommen und er gehört ohne Zweifel zu den einflussreichsten Musikern und Produzenten des 20. Jahrhunderts. Im Jahr 1972 veröffentlichte er seine erfolgreichste LP Something Anything, eine Doppel-LP, die mit Gold ausgezeichnet wurde. Auf dieser LP, von der er 3 Seiten alleine komponierte, aufnahm und produzierte, befindet sich auch der Song Breathless. Diesen Song coverte vor einiger Zeit auch die Ed Palermo Big Band des New Yorker Altsaxophonisten und Gitarristen Ed Palermo, der seit Ende der 70er Jahre zum einen Platten mit eigener Musik veröffentlicht, zum anderen aber auch mit Songs anderer Bands und MusikerInnen. Eine LP besteht zur Hälfte aus Todd Rundgren Songs und einer dieser Songs ist eben Breathless. Deshalb hören wir jetzt zuerst die Originalversion von Todd Rundgren und dann die Coverversion der Ed Palermo Big Band.

0: Über die New Yorker Band Giggle the Ozone ist nicht sonderlich viel bekannt, da sie gerne ein Geheimnis um sich macht und lustige Pseudo-Infos anstatt harter Fakten über sich verbreitet. Nun, die Musik ist großartig, wie ihr gleich an dem Song Wing How Yard von ihrer im Jahr 2006 erschienenen LP Evacuate hört. Übrigens mit dabei Jesse Krakow, den ihr regelmäßig bei mir hört. Zuerst jedoch ist Anders Becker, der Keyboarder der Bremer Band Liquid Orbit, dran. Er stellt uns wieder einen obskuren Schatz aus seiner Plattensammlung vor. Take it away, Anders.
1: Als ich in den 80er Jahren begann, mich für alten Psychedelic-Rock der 60er Jahre zu interessieren, gab es Bildbände mit tollen Plattencovern aus der Zeit. Ein Artwork hatte es mir besonders angetan. Ein leuchtend buntes, ornamentartiges Gemälde auf schwarzem Grund. Die Band hieß The Wizards from Kansas. Gegründet in Kansas City, nahm das Quintett ein einziges Album auf, das 1970 erschien. Wie deren Musik klang, wusste in meinem Umfeld natürlich keiner, aber das Cover war verheißungsvoll. Bei einem meiner ersten Shoppingtrips nach Hamburg sah ich das Album dann plötzlich tatsächlich vor mir. Sündhaft teuer, aber egal. Natürlich habe ich es gekauft. Ich weiß nicht, ob man sich heute, in Zeiten absoluter Verfügbarkeit von Musik, noch das Gefühl vorstellen kann, wie es ist, wenn man sehr lange darauf hingefiebert hat, eine bestimmte LP zu hören und dann der Moment kommt, an dem sich zum ersten Mal eine Plattennadel in den Tonträger senkt und man die Musik dann wirklich zum ersten Mal hört. In diesem Fall wurden meine Erwartungen völlig übertroffen. Das Album ist ein dunkel-mystischer Mix aus Folk, Country und frühem Rock. Ihr hört das Stück Freedom Speech.

0: Mafia.
1: Was ist nun los? Was soll denn bitte jetzt?
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3: The Mountain Goat sind eine US-Indie-Folkband aus Kalifornien, die vom Singer-Songwriter John Danielle gegründet wurde. Danielle ist auch das einzige feste Mitglied der Band, aber natürlich arbeitet er immer wieder mit anderen MusikerInnen zusammen. Demnächst erscheint das 24. Album der Band mit dem Titel Days. Und wieder einmal singt Danielle über MusikerInnen und Platten, die sein Leben geprägt haben, was an sich eher ungewöhnlich ist. Aber man kann vieles nachverfolgen. Das gilt auch für den Song Annie Haslam Imperial Phase. Annie Haslam war und ist die Sängerin der englischen Symphonic Rock Band Renaissance, die viel mit akustischen Instrumenten und Orchester arbeitete. Und in dem Song singt Danielle auch über einen Auftritt der Band in der New Yorker Carnegie Hall, der aufgenommen und 1976 als Live at Carnegie Hall veröffentlicht wurde. Ich liebe die Band und auch diese Platte. Deshalb hört ihr zum Abschluss der heutigen Sendung den Mountain Goat Song Annie Haslam Imperial Phase und dann den Renaissance Song Can You Understand vom Carnegie Hall Auftritt. Das war Sheep Music hier auf Radio Loro 90,2. Tschüss, bis dann, sagt euer Carsten.

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2: Ja, herzlich willkommen zu einer weiteren Ausgabe von Night Tracks mit mir, HP, hier auf Loro 90,2. Und ich würde sagen, wir legen direkt mal los.

Eines Abends setzte sich ein alter Mann zu mir und erzählte. Weißt du, mein Sohn, irgendwann einmal, kurz nach diesem gewaltigen, allerletzten Knall, wenn es auf der Erde nur mehr große, nackte Steine gibt, mit einer fettigen, schwarzen Rußschicht bedeckt, wird ein großes, weißes, strahlendes Raumschiff landen. Irgendwo zwischen dem ehemaligen Los Angeles und dem verdampften Schwarzen Meer. Und diese fremden, hochgewachsenen Wesen werden Pillen an Bord haben, die sie uns Menschen als Geschenk überreicht hätten. So wie man immer, wenn man irgendwelche Wilde besucht, ihnen kleine Geschenke überreicht. Pillen gegen die Traurigkeit hätten sie uns geschenkt, wenn wir noch da gewesen wären. Stell dir vor, mein Sohn, sagte der alte Mann ganz traurig, wunderbare, keine Pillen.

Ja, ihr hört Night Tracks mit HP auf Logo 90,2. Ja, ich hoffe, ihr habt alle eingeschaltet und habt Spaß.

So, ich verabschiede mich mal an dieser Stelle. Das war wieder Nitrax mit HP. Ich hoffe, die Sendung hat euch gefallen. Habt noch ein schönes Wochenende. Und wir hören uns beim nächsten Mal, wenn es wieder heißt Nitrax mit HP.

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